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1: Um 3 Uhr mit Juliette Groß. Für die deutsche Fußballnationalmannschaft ist die Weltmeisterschaft vorbei. Das Team verlor gegen Paraguay im Elfmeterschießen mit 3:4. Aus dem ARD-WM-Team Henrik Lückhoff.
2: 3 deutsche Spieler haben ihre Elfmeter verschossen. Manuel Neuer konnte einen Elfmeter halten. Zuvor hatte das deutsche Team über 120 Minuten kein gutes Spiel gezeigt. In der ersten Hälfte hatte die Nationalelf zwar viel Ballbesitz, aber kaum Chancen und ging kurz vor der Pause in Rückstand. Nach dem Wechsel besorgte Kai Havertz per Kopf den Ausgleich. In der Verlängerung wurde ein Treffer von Tah zurückgenommen. Und im Elfmeterschießen versagten den Deutschen die Nerven. Damit ist die WM für Deutschland vorbei. Zuvor hatte Brasilien das Achtelfinale erreicht durch einen späten 2:1-Sieg gegen Japan.
1: In einer Jugendhilfeeinrichtung in Stade sind 5 Menschen erschossen worden. Ein weiteres Opfer starb kurz danach im Krankenhaus. Der mutmaßliche Täter, ein 45-Jähriger, wurde festgenommen. Als Motiv vermuten die Ermittler einen Streit ums Sorgerecht. Aus der Nachrichtenredaktion Pascal Küpper.
3: In der Einrichtung werden junge Mütter und ihre Kinder betreut. Alle 6 Getöteten waren Mitarbeitende der Jugendhilfe und des Jugendamtes. Das hat die Polizei auf einer Pressekonferenz bekannt gegeben. Der Tatverdächtige hatte in Stade einen Termin, bei dem es ums Sorgerecht für die 3 Monate alte Tochter ging. Nach den tödlichen Schüssen flüchtete der Mann als Beifahrer in einem Auto. Den Fluchtwagen fuhr eine mutmaßliche Komplizin. Die Polizei konnte das Auto mit Schüssen in die Reifen stoppen und beide festnehmen.
1: Die Polizei hat ein Hinweisportal eingerichtet. Alle Informationen dazu auf ndr.de. Nach 2 Monaten läuft heute der sogenannte Tankrabatt aus. Ab morgen wird der Preis für Benzin und Diesel vermutlich deutlich steigen, weil dann wieder die alte höhere Steuer gilt. Inklusive Mehrwertsteuer macht das 16,7 Cent pro Liter aus. Der Tankstellenverband BFT erwartet, dass die höheren Preise erst ab dem Mittag sichtbar werden, weil die Preise nur um 12 Uhr angehoben werden dürfen. Vor der Einführung der neuen Grundsicherung hat Bundesarbeitsministerin Baas ein konsequentes Vorgehen gegen den Missbrauch staatlicher Leistungen angekündigt. Wer Hilfe brauche, solle sie bekommen, sagte Baas der neuen Osnabrücker Zeitung. Aber, so die Ministerin wörtlich, wer arbeiten kann, muss sich um Arbeit bemühen. Die Reform ersetzt am 1. Juli das bisherige Bürgergeld. Künftig gelten unter anderem strengere Mitwirkungspflichten und härtere Kürzungen. Die Bundesregierung will damit mehr Menschen in Arbeit bringen. Das waren die Nachrichten. Das Wetter in Deutschland. Tagsüber zeitweise heiter, zum Teil Schauer und Gewitter, teils Unwettergefahr. Höchstwerte 21 Grad auf Sylt bis 32 Grad am Oberrhein. Am Mittwoch gebietsweise kräftige Schauer und Gewitter. Es ist 3:03 Uhr.
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1: Um 4 Uhr mit Juliette Groß. Die Fußballweltmeisterschaft ist für die deutsche Mannschaft zu Ende. Die DFB-Elf hat ihre 16. Finale gegen Paraguay verloren mit 3:4 im Elfmeterschießen. Aus dem ARD-WM-Team Henrik Lückhoff.
2: Die deutsche Nationalelf zeigte gegen Außenseiter Paraguay kein gutes Spiel. Sie hatte viel Ballbesitz, aber lange keine Torchancen. Den Rückstand kurz vor der Pause glich Kai Havertz in der zweiten Hälfte aus. In der Verlängerung wurde ein wohl regulärer deutscher Treffer zurückgenommen. Eine umstrittene Schiedsrichterentscheidung. Im Elfmeterschießen verschossen mit Havertz, Woltemade und Tah 3 deutsche Spieler. Es ist das erste Mal, dass Deutschland ein Elfmeterschießen bei einer WM verloren hat. Eine Runde weiter ist dagegen Brasilien, die Südamerikaner haben ihr 16. Finale durch ein spätes Tor mit 2:1 gegen Japan gewonnen.
1: In einer Jugendhilfeeinrichtung im niedersächsischen Stade sind 6 Menschen durch Schüsse ums Leben gekommen. Es handelt sich um Mitarbeitende der Einrichtung und des Jugendamts. Die Polizei nahm den mutmaßlichen Angreifer fest. Thies Jagels aus Stade zu den Hintergründen.
3: Bei diesem Mann soll es sich um einen Vater einer 3 Monate alten Tochter handeln, zu der es eben einen Sorgerechtsstreit bzw. Eine Klärung gab mit dem Jugendamt und dieser Mutter-Kind-Einrichtung, wo die Mutter des Kindes mit dem 3 Monate alten Baby untergebracht war. Und heute sollte es einen Termin geben, wo man eben über das Sorgerecht und das weitere Vorgehen sprechen wollte. Hintergrund ist da wohl, dass der Mann als gewaltbereit wohl auch galt, aber offenbar ging man nicht davon aus, dass er eine Waffe zieht.
1: In Venezuela steigt die Zahl der Toten nach den Erdbeben weiter. Die Behörden sprechen inzwischen von mehr als 1.700 Todesopfern. Vermutlich gibt es noch viele weitere, denn mehrere 10.000 Menschen werden noch vermisst. Laut Experten sinken die Chancen rapide, noch Überlebende aus den Trümmern zu retten. Vor der Einführung der neuen Grundsicherung hat Bundesarbeitsministerin Baas ein konsequentes Vorgehen gegen den Missbrauch staatlicher Leistungen angekündigt. Wer Hilfe brauche, solle sie bekommen, sagte Baas der neuen Osnabrücker Zeitung. Aber, so die Ministerin wörtlich, wer arbeiten kann, muss sich um Arbeit bemühen. Die Reform ersetzt am 1. Juli das bisherige Bürgergeld. Künftig gelten unter anderem strengere Mitwirkungspflichten und härtere Kürzungen. Die Bundesregierung will damit mehr Menschen in Arbeit bringen. Das waren die Nachrichten. Das Wetter in Deutschland. Tagsüber zeitweise heiter, zum Teil Schauer und Gewitter, teils Unwettergefahr. Höchstwerte 21 Grad auf Sylt bis 32 Grad am Oberrhein. Am Mittwoch gebietsweise kräftige Schauer und Gewitter im Westen und an der Nordsee länger trocken, 20 bis 29 Grad. Es ist 4:03 Uhr.
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1: Um 5 Uhr mit Juliette Groß. Deutschland ist bei der Fußball-Weltmeisterschaft ausgeschieden. Das deutsche Team verlor sein 16. Finale gegen Paraguay mit 3:4 im Elfmeterschießen. Aus dem ARD-WM-Team Henrik Lückhoff.
2: Im Elfmeterschießen vergaben 3 deutsche Spieler vom Punkt. Havertz, Woltemade und Tah. In den 120 Minuten davor tat sich das deutsche Team gegen Außenseiter Paraguay schwer und ging zunächst in Rückstand. Kai Havertz besorgte den Ausgleich. In der Verlängerung nahm der Schiedsrichter einen deutschen Treffer zurück. Eine umstrittene Entscheidung. Bundestrainer Julian Nagelsmann schloss nach Spielende einen Rücktritt aus. DFB-Sportdirektor Rudi Völler stärkte ihm den Rücken. Eine Runde weiter ist Brasilien. Nach einem späten 2:1 gegen Japan.
1: In einer Jugendhilfeeinrichtung in Stade sind 5 Menschen erschossen worden. Ein weiteres Opfer starb kurz danach im Krankenhaus. Der mutmaßliche Täter, ein 45-Jähriger, wurde festgenommen. Als Motiv vermuten die Ermittler einen Streit ums Sorgerecht. Aus der Nachrichtenredaktion Pascal Küpper.
3: In der Einrichtung werden junge Mütter und ihre Kinder betreut. Alle 6 Getöteten waren Mitarbeitende der Jugendhilfe und des Jugendamtes. Das hat die Polizei auf einer Pressekonferenz bekannt gegeben. Der Tatverdächtige hatte in Stade einen Termin, bei dem es ums Sorgerecht für die 3 Monate alte Tochter ging. Nach den tödlichen Schüssen flüchtete der Mann als Beifahrer in einem Auto. Den Fluchtwagen fuhr eine mutmaßliche Komplizin. Die Polizei konnte das Auto mit Schüssen in die Reifen stoppen und beide festnehmen.
1: Die Polizei hat ein Hinweisportal eingerichtet. Alle Informationen dazu auf ndr.de. Bei einer heftigen Explosion in Monaco soll laut Medienberichten einer der reichsten Unternehmer der Ukraine verletzt worden sein. Auch 2 weitere Menschen wurden verletzt. Laut unbestätigten Berichten handelte es sich dabei um seine Frau und seinen Sohn. Die Explosion ereignete sich am Eingang eines Wohngebäudes. Kurz vor dem Vorfall soll eine Person beobachtet worden sein, die einen Rucksack abstellte und floh. Die verdächtige Person ist auf der Flucht. Außenminister Wadephul ist heute zu Gast in Paraguay. Dort nimmt er an einem Gipfel der Mercosur-Staaten teil. In der Hauptstadt Asunción kommen die Präsidenten von Brasilien, Argentinien, Uruguay und Paraguay zu einer Arbeitssitzung zusammen. Für Wadephul ist es der Auftakt einer mehrtägigen Südamerika-Reise. Von Paraguay wird er weiter nach Argentinien und Brasilien reisen. Zu Beginn seiner Reise besuchte Wadephul gestern Washington. Das waren die Nachrichten. Das Wetter in Deutschland. Tagsüber zeitweise heiter, zum Teil Schauer und Gewitter, teils Unwettergefahr. Höchstwerte 21 Grad auf Sylt bis 32 Grad am Oberrhein. Am Mittwoch gebietsweise kräftige Schauer und Gewitter, im Westen und an der Nordsee länger trocken. Es ist gleich 5:03 Uhr.
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0: guten Morgen. Gleich ist es 6 Uhr. 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
1: Es ist 6 Uhr. Die Nachrichten des Bayerischen Rundfunks mit Julia Kortis. Guten Morgen. Die Übersicht. Deutsche Fußballnationalmannschaft scheidet bei der WM aus. Tankrabatt läuft heute aus. Unwetter sorgen in Bayern für überflutete Keller. Das Wetter? Teils bewölkt, teils sonnig, vereinzelt Gewitter und Regen bei 24 bis 31 Grad. Foxborough. Die deutsche Fußballnationalmannschaft ist bei der Weltmeisterschaft ausgeschieden. Im 16. Finale unterlag die DFB-11 Außenseiter Paraguay im Elfmeterschießen mit 3:4. Nach der regulären Spielzeit hatte es 1:1 gestanden. Zunächst war Paraguay in Führung gegangen, bevor Kai Havertz ausgleichen konnte. Bundestrainer Nagelsmann betonte nach der Partie seinen Willen, im Amt zu bleiben. Sollte der DFB das anders sehen, müsse man es ihm sagen. Brasilien steht indes im Achtelfinale. Die Südamerikaner gewannen gegen Japan mit 2:1. Den entscheidenden Treffer erzielten die Brasilianer in der Nachspielzeit. Die Partie Niederlande-Marokko ist im Elfmeterschießen 2:3 ausgegangen. Damit ist Marokko eine Runde weiter. Berlin. Nach 2 Monaten läuft heute der sogenannte Tankrabatt aus. In der Folge dürfte der Preis für Benzin und Diesel steigen, denn für Sprit, der ab dem 1. Juli das Tanklager oder die Raffinerie verlässt, gilt dann wieder die alte, höhere Steuer. Die Bundesregierung hatte den Tankrabatt eingeführt, um insbesondere Autofahrer zu entlasten. Nun fordert Mecklenburg-Vorpommerns Ministerpräsidentin Schwesig von der SPD weitere Maßnahmen für die Bürger. Der Bundeskanzler müsse mit den Mineralölkonzernen darüber sprechen, dass die Benzinpreise nicht wieder ansteigen, sagte Schwesig den Funke-Zeitungen. Sachsen-Anhalts Ministerpräsident Schulze lobte den Tankrabatt. Dieser sei, anders als von Skeptikern befürchtet, vollumfänglich weitergegeben worden. Stade. In der niedersächsischen Stadt sind 6 Mitarbeiter einer Jugendhilfeeinrichtung getötet worden. Dort werden junge Mütter und ihre Kinder betreut. Der mutmaßliche Schütze wurde festgenommen. Laut Polizei handelt es sich um einen 45 Jahre alten gebürtigen Deutschen mit türkischen Wurzeln. Als Motiv wird ein Streit ums Sorgerecht vermutet. Der Mann hatte in der Einrichtung einen Termin, bei dem es um das Sorgerecht für die 3 Monate alte Tochter ging. Das Mädchen und seine Mutter blieben unverletzt. Bundeskanzler Merz schrieb in den sozialen Medien, die Nachricht erschüttere ihn bis ins Mark. Sein Mitgefühl gelte Opfern und Angehörigen. Caracas. Nach dem verheerenden Erdbeben in Venezuela ist die Zahl der Opfer weiter gestiegen. Bisher sind laut Regierung über 1.700 Tote bestätigt. Befürchtet werden deutlich mehr, da auch 5 Tage nach den beiden Beben weiterhin Zehntausende Menschen vermisst werden. Hilfsorganisationen tun sich schwer damit, das genaue Ausmaß der Zerstörung zu bewerten. Es gibt Hinweise darauf, dass die von der Regierung gelieferten Zahlen die Schäden deutlich unterrepräsentieren. Inzwischen sind die Reparaturarbeiten am Hafen der zerstörten Stadt La Guaira beendet. Er konnte wieder in Betrieb genommen werden. Nun steuert ein US-Marineschiff den Hafen an, um Hilfsgüter und Ausrüstung in die Katastrophenregion zu bringen. München. Am Abend und in der Nacht sind teils heftige Gewitter mit Starkregen, Hagel- und Sturmböen über den Süden und den Osten Bayerns hinweggezogen. In der bayerischen Landeshauptstadt wurden zahlreiche Straßen, Keller und Tiefgaragen geflutet, insbesondere im Südosten der Stadt. Bis kurz vor 22 Uhr zählte die Münchner Feuerwehr rund 200 Einsätze. Außerdem legte das Unwetter den S-Bahn-Verkehr auf einzelnen Linien zwischenzeitlich lahm. Medienberichten zufolge war ein Blitz in ein Stellwerk eingeschlagen. In Schwandorf in der Oberpfalz waren laut Landratsamt mehrere Keller vollgelaufen und Unterführungen überflutet. Das Wetter in Bayern. Teils bewölkt, teils sonnig, vereinzelt gewittriger Regen bei schwülwarmen 24 bis 31 Grad. Nachmittags und abends nimmt die Gewitter- und Schauerneigung zu. Es drohen lokal Starkregen, Hagel- und Sturmböen. Auch in der Nacht teils kräftige Gewitter mit Unwettergefahr. Morgen weiterhin Schauer und Gewitter, erst am Donnerstag und Freitag dann wieder überwiegend freundlich. Höchstwerte 20 bis 29 Grad. Soweit die Nachrichten. Es ist 6:04. Der Blick auf die Straßen. A6 Weidhaus Richtung Nürnberg, zwischen Weidhaus Autobahn und Pleistein 4 Kilometer stockender Verkehr. A8 Stuttgart Richtung München, zwischen Märklingen und Ulm-Ost 6 Kilometer stockender Verkehr. Dort steht ein defektes Fahrzeug. Und A73 Bamberg Richtung Nürnberg, zwischen dem Kreuz Fürth-Erlangen und Erlangen-Eltersdorf gibt es Behinderungen nach einem Unfall. Soweit die Verkehrsübersicht. Gute Fahrt.
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1: Es ist 7 Uhr. Guten Morgen. Die Nachrichten des Bayerischen Rundfunks mit Julia Cortis. Die Übersicht. Für die DFB-Elf ist die Weltmeisterschaft beendet. Schwesig fordert weitere Entlastungen nach Ende des Tankrabatts. Münchner Oktoberfest bekommt neue Sicherheitszentrale. Das Wetter, teils bewölkt, teils sonnig, vereinzelt Gewitter und Regen bei 24 bis 31 Grad. Foxborough. Für die deutsche Fußballnationalmannschaft ist die Weltmeisterschaft zu Ende. Die DFB-Elf verlor gegen den Außenseiter Paraguay 3:4 im Elfmeterschießen und hat damit zum dritten Mal in Folge das Achtelfinale bei einer WM verpasst. Bundeskanzler Merz sprach den Deutschen Trost zu. Auf dem Online-Dienst X schrieb er: Mit eurem Einsatz und Teamgeist bei dieser WM habt ihr unser Land begeistert. Wir sind stolz auf euch. Direkt nach dem Spiel betonte Bundestrainer Julian Nagelsmann, er stehe weiter als Coach zur Verfügung. Die Entscheidung, ob er Trainer bleibt, liegt allerdings beim DFB. Im Achtelfinale der WM stehen Brasilien und Marokko. Die Brasilianer gewannen gegen Japan mit 2:1 und Marokko hat die Niederlande 3:2 im Elfmeterschießen besiegt. Berlin. Tanken dürfte wieder teurer werden. Der Tankrabatt läuft heute aus. Das bedeutet, dass von morgen an wieder die alte, höhere Steuer gilt. Inklusive Mehrwertsteuer macht das 16,7 Cent pro Liter aus. Der Tankstellenverband BFT erwartet, dass die höheren Preise erst ab dem Mittag sichtbar werden, weil die Preise nur um 12 Uhr angehoben werden dürfen. Mecklenburg-Vorpommerns Ministerpräsidentin Schwesig fordert weitere Entlastungen für die Bürger. Den Zeitungen der Funke Mediengruppe sagte sie, sie erwarte, dass der Kanzler mit den Mineralölkonzernen darüber spreche, dass die Benzinpreise nicht wieder ansteigen. Zugleich forderte Schwesig einen Preisdeckel. Der Tankrabatt gilt seit Anfang Mai und war auf 2 Monate begrenzt. München. Seit vergangenem Jahr wird die Grundsteuer in Bayern neu berechnet. Und damit fließt mehr Geld an die Kommunen. Obwohl Bund und Länder gefordert hatten, dass Städte und Gemeinden durch die Reform insgesamt nicht mehr einnehmen sollen als vorher. Zahlen des Bayerischen Landesamts für Statistik zeigen ein Plus von 2 Milliarden Euro. Nach einer Recherche von BR Data haben einige Gemeinden Mehreinnahmen bewusst einkalkuliert, um beispielsweise steigende Ausgaben zu kompensieren. Aufkommensneutralität war dort offenbar kein Ziel. In rund 250 der gut 2000 Kommunen liegen die Einnahmen allerdings unter dem Vorjahreswert. Teheran. Der Iran lehnt eine Minenräumung durch andere Nationen in der Straße von Hormus ab. Vizeaußenminister Garibabadi erklärte auf der Plattform X, der entsprechende Vorschlag von Frankreichs Präsident Macron verstoße gegen das bestehende Rahmenabkommen. Dieses sehe vor, dass die Verantwortung ausschließlich bei Iran liege. Laut Garibabadi wird sein Land eine gemeinsame Operation niemals zulassen. Macron hatte nach einem Treffen mit dem Sultan von Oman erklärt, man wolle gemeinsam mit Partnern an der Minenräumung mitwirken, um die Seewege zu sichern. Ziel sei eine freie und bedingungslose Durchfahrt. Die Straße von Hormus zählt zu den wichtigsten Transportwegen für den weltweiten Ölhandel und andere Güter. München. Beim Oktoberfest wird es in diesem Jahr eine neue Sicherheitszentrale geben. Sie wurde im Servicezentrum auf dem Festgelände eingerichtet, um kritische Situationen wie im vergangenen Jahr zu vermeiden. Stellenweise war es damals zu Besucherstaus gekommen, das Gelände wurde schließlich wegen Überfüllung geschlossen. Für einen besseren Überblick wird die Stadt an allen Lautsprechermasten auch Kameras installieren. Die Bilder werden dann in der neuen Sicherheitszentrale ausgewertet, wie Wiesenchef Scharpf erklärte. So könnte man auch mit Hilfe von KI rechtzeitig erkennen, wo Menschenansammlungen stattfinden. Das Wetter in Bayern. Teils bewölkt, teils sonnig, vereinzelt gewittriger Regen bei schwülwarmen 24 bis 31 Grad. Am Nachmittag und Abend nimmt die Gewitter- und Schauerneigung zu. Es drohen lokal Starkregen, Hagel- und Sturmböen. Auch in der Nacht teils kräftige Gewitter mit Unwettergefahr. Morgen weiterhin Schauer und Gewitter, erst am Donnerstag und Freitag wieder überwiegend freundlich. Höchstwerte dann 20 bis 29 Grad. Soweit die Nachrichten. Es ist 7:04.
2: Oder es ist 11:55, würden Fußballfans sagen. Aber jetzt kümmern wir uns erstmal um den Verkehr. Hier ist der BR Schlager Verkehrsservice. A6 Waidhaus Richtung Nürnberg zwischen dem Kreuz Altdorf und dem Kreuz Nürnberg Ost 4 Kilometer Stau. Dann die A8 Stuttgart Richtung München zwischen Merklingen und Ulm Ost 5 Kilometer stockender Verkehr. Dort steht ein defektes Fahrzeug. A8 Salzburg Richtung München zwischen Schwarzbach und Anger 3 Kilometer Stau an einer Baustelle. A92 München Richtung Deggendorf zwischen Dingolfing Mitte und Dingolfing Ost ist nach einem Unfall die rechte Spur blockiert. Dann hat die A93 Weiden Richtung Regensburg, die ist zwischen Weiden Süd und Luhe-Wildenau wegen Bauarbeiten für voraussichtlich eine Stunde gesperrt. Der Verkehr wird über die Gegenfahrbahn geleitet, eine örtliche Umleitung ist aber außerdem auch eingerichtet. Und die A99 Westumfahrung München Richtung Nürnberg zwischen Lochhausen und Ludwigsfeld 4 Kilometer Stau. Gute Fahrt!
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2: Guten Morgen. Na, wie fühlt sich das an, aufzuwachen und zu wissen, also Fußballweltmeister werden wir dieses Jahr nicht mehr? Kann mir vorstellen, dass es da bei dem einen oder anderen von Ihnen doch einen gewissen dumpfen Aufwachmoment gegeben hat, vor allem wenn die Nacht kurz war. Das hat ja doch ganz schön lang gedauert dann mit der Verlängerung und dem Elfmeterschießen gestern. Und jetzt kommt ein Satz, mit dem man jeden Fußballfan auf die Palme bringen kann. Machen Sie sich nichts draus. In 4 Jahren ist ja die nächste Chance.

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0: Der BR-Schlager morgen mit Gigi Anderson. 7.16 Uhr ist es jetzt.
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0: Festliche Tage laufen gerade in Roding an. Bis Sonntag noch darf beim Rodinger Volksfest wieder zünftig gefeiert werden. Alle Besucher erwartet auch wieder ein großer Vergnügungspark für Groß und Klein. Und auch kulinarisch ist natürlich für jeden was dabei. Er steht so sinnbildlich für Regensburg wie nichts anderes, der Dom. Nun wird er 750 Jahre alt und das muss gefeiert werden. Offene Türen, offene Herzen, das ist das Motto der Jubiläumsveranstaltung zum Hochfest der heutigen Domkirchweihe. Aus diesem Anlass wird Bischof Voderholzer mit dem Domkapitel um 18 Uhr in der Kathedrale eine festliche Pontifikalmesse feiern. Mehr zum Jubiläumsprogramm finden Sie auch auf der Homepage des Regensburger Doms. Und heute Nacht war der erste Vollmond nach der Sommersonnenwende am 21. Juni, der sogenannte Erdbeermond. Der nimmt daher eine besondere Stellung am Himmel ein, weil die Sonne nach der Sonnenwende ihren höchsten Stand des Jahres erreicht hat, steht der Vollmond als ihr Gegenpol extrem tief. Der Juni-Vollmond trägt auch den Namen Erdbeermond. Und mit Astrologie hat das alles gar nichts zu tun, sondern der Name geht auf die Jahreszeit zurück. Bei den Algonkin, einer Gruppe indigener Völker Nordamerikas, da war der Juni die Zeit der Erdbeerernte, weshalb der entsprechende Vollmond diese Bezeichnung erhielt. Sind wir wieder schlauer?
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0: Der BR-Schlagermorgen mit den beiden Herren Petri mit Achim und Wolle, jetzt um 7.24 Uhr, 6 Minuten vor halb acht. Was macht das Wetter heute früh? Das ist und ganz unterschiedlich. Zum Beispiel im Südosten Bayerns in Peterskirchen-Tachating im Landkreis Traunstein stark bewölkt bei 18 Grad. Wolken hat es in Irlbach im Landkreis Straubing-Bogen bei 19 Grad und wolkenlos dagegen ist es in Mespelbrunn im Landkreis Aschaffenburg bei 19 Grad momentan. Und es war ja durchaus ein Abend und eine Nacht mit relativ vielen Unwettern, auch gerade in der Oberpfalz, in Mittelfranken. Da hören wir gleich noch ein bisschen, wie die Auswirkungen waren von unseren Kollegen, die vor Ort sind.
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0: Laura Wilde mit ihrem Summerfeeling und das jetzt um 7 Uhr gleich 30 Minuten.
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0: Wir berichten heute früh über Unwetter in Bayern, die glücklicherweise doch eher glimpflich ausgefallen sind. In der Oberpfalz gab es aber doch viel zu tun für die Einsatzkräfte. In und um Schwandorf, da hat es nämlich nach den heißen Tagen der vergangenen Woche in der vergangenen Nacht dann heftige Unwetter gegeben. Aus den Nachbarlandkreisen Amberg-Sulzbach und Neustadt an der Waldnaab mussten Hochwasserpumpen angefordert werden.
2: Ein Großaufgebot an Blaulichtfahrzeugen fuhr durch Schwandorf, während bei der Fußball-WM das Spiel der deutschen Nationalmannschaft lief. Über 400 Einsatzkräfte von Feuerwehren, THW, Rettungsdienst und städtischen Betrieben sorgten dafür, dass Keller und Unterführungen ausgepumpt werden und der Verkehr geregelt wird. Kreisbrandrat Christian Demleitner sprach von über 300 Einsatzstellen. Im Sekundentakt seien die Notrufe eingegangen.
3: Hier im Stadtgebiet war es tatsächlich so, dass alle Unterführungen vollgelaufen sind, Verkehrsteilnehmer in diese noch eingefahren sind und dann auch mit dem Fahrzeug dort zum Stehen gekommen sind.
2: Der Landkreis Schwandorf aktivierte Artikel 15 des Bayerischen Katastrophenschutzgesetzes. Er erleichtert die zentrale Koordination der Einsatzkräfte. Aus den Nachbarlandkreisen Amberg-Sulzbach und Neustadt an der Waldnaab wurden Hochwasserpumpen angefordert. Erst am Wochenende mussten zahlreiche Einsatzkräfte Waldbrände im Landkreis Schwandorf bewältigen. Für diesen Einsatz könne man sich nur bedanken, lobte Landrat Thomas Ebeling.
4: Das war ein Beitrag von unserem Niederbayern-Korrespondenten Marcel Kehrer aus dem Landkreis Schwanberg. Schwandorf. Wir bleiben beim Wetter und kommen zu den Hitzeschäden. Eigentlich sollten ab heute Nacht die Straßenbahnen in Nürnberg wieder fahren. Doch jetzt stehen sie weiter in den Depots. Wie lange, das ist noch völlig unklar. Die Hitze der vergangenen Woche hatte die Bitumenfüllmasse an den Gleisen zum Schmelzen gebracht. Und die Entfernung dieser Masse dauert länger als angenommen, das berichtet Carlo Schindhelm.
5: Für die Reinigungsarbeiten an den Gleisen und an den Straßenbahnen haben die Verkehrsbetriebe VAG unter anderem eine Fachfirma beauftragt. Bereits jetzt stehe fest, dass die Schäden außergewöhnlich seien, betont ein Sprecher der VAG. Es sei nun wichtig, den Klimawandel ernst zu nehmen. Um darauf reagieren zu können, benötigten die Verkehrsunternehmen Unterstützung von Bund und Ländern. Der VAG Nürnberg seien alleine durch die Schäden der vergangenen Tage Kosten in Höhe von mehreren hundert

0: 100.000 Euro entstanden. Wann der Straßenbahnbetrieb in Nürnberg wieder aufgenommen werden kann, sei aktuell noch nicht klar.
1: Die Münchner Stadtwerke rufen noch einmal nachdrücklich dazu auf, sparsam mit dem Trinkwasser umzugehen. Laut Stadtwerke sei der Wasserverbrauch im Raum München deutlich zu hoch. Statt 300 bis 350 Millionen Liter sei der Wasserbedarf vergangene Woche auf über 400 Millionen Liter pro Tag angestiegen. Zwar sei die Münchner Wasserversorgung stabil, dennoch belasteten die Hitzewelle und die ausbleibenden Niederschläge die Wassergewinnung.
2: Dankeschön an Angela Braun. Sie hatte die Bayern-Nachrichten für uns.
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2: Heute ist es in Bayern teils bewölkt, teils sonnig in Unterfranken. Wir haben es gerade schon gehört. Landkreis Aschaffenburg zum Beispiel scheint die Sonne teilweise sogar länger. Am Vormittag fällt dagegen besonders in Oberfranken und in der Oberpfalz vereinzelt teils gewittriger Regen. Am Nachmittag und am Abend nimmt allgemein die Neigung, wie es so schön heißt, für örtlich kräftige Schauer und Gewitter zu. Lokal sind Starkregen, Hagel und Sturmböen möglich. Die ziehen sich dann auch durch die ganze Nacht. Die Höchstwerte zwischen 24 Grad im Landkreis Hof und 31 Grad im Landkreis Aschaffenburg. Morgen ist es zunächst oft bewölkt mit schauerartigen, teils kräftigen Regenfällen und örtlichen Gewittern. Am Nachmittag und am Abend zieht der Regen dann südostwärts ab und ja, anschließend lockert es von Westen her auf und die Sonne zeigt sich. Ab Donnerstag wird es dann sowieso wieder freundlich. Die Höchstwerte zwischen 20 und 29 Grad, wobei es morgen zu Beginn noch richtig schwül ist. Und in Mendocino, da ist jetzt später Abend und es hat gerade sehr angenehme 12 Grad.
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0: der.
1: 7.43 Uhr ist es. Schönen guten Morgen an diesem Dienstagmorgen. Ich glaube, heute früh gibt's ziemlich genau zwei Möglichkeiten. Die einen sind etwas früher ins Bett gegangen. Die anderen haben sich's bis zum bitteren Ende angeschaut. Aber jeder redet vermutlich drüber, dass Deutschland ausgeschieden ist. Bei der Fußball-WM und das gegen Paraguay und das auch noch dazu im Elfmeterschießen. Wer hätte das gedacht?
2: Schluss, aus, vorbei. Die deutsche Nationalmannschaft enttäuscht nach 2018, 2022 auch bei dieser Weltmeisterschaft. Das Aus nach dem 16. Finale gegen Paraguay ist für das ganze Land wie ein Schock. Nadim Amiri versucht, das schwer zu Beschreibende in Worte zu fassen.
3: Ich bin selbst schockiert, traurig, keine Ahnung, was ich jetzt dazu sagen soll.
4: Wie war die Stimmung in der Kabine?
3: Komplette Stille, keiner kommt was sagen, alle traurig, enttäuscht. Das ist ein sehr, sehr trauriger Moment aktuell.
2: Deutschland glücklos im Elfmeterschießen, patzt gleich dreimal, hat allerdings aber auch Pech im Spiel. Der vermeintliche Führungstreffer durch Jonathan Tah in der Verlängerung wird nach Videoüberprüfung vom marokkanischen Schiedsrichter Jaral Jayet zurückgenommen. Eine höchst umstrittene Entscheidung. Bundestrainer Julian Nagelsmann findet dafür klare Worte.
5: Ein Skandal ist, dass der das zurückpfeift. Keine Ahnung, was er da gesehen hat. Das ist echt ein Witz. Es ist nicht nur ein Skandal, es ist ein Vollskandal. Es ist nicht mal ansatzweise ein Foulspiel.
2: Deutschland ist ausgeschieden und die Stelle des Bundestrainers wird ab sofort im ganzen Land heiß diskutiert. Julian Nagelsmann denkt aber nicht daran, von seinem Posten zurückzutreten.
5: Ja, ich stehe zur Verfügung. Wenn der DFB das möchte, dann mache ich die EM28 und wenn nicht, dann müssen sie es mir sagen.
2: Die deutsche Mannschaft ist noch in der Nacht aus Boston in ihr WM-Quartier nach Winston-Salem zurückgeflogen. Heute wird sie voraussichtlich dann die Heimreise nach Deutschland antreten.
1: Felix Mansel über diese Nacht in Boston, die bei so manchem Fußballfan heute Morgen Spuren hinterlassen haben dürfte. Der Bierschlagermorgen jetzt mit Gilbert O'Sullivan. 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
1: Roland Kaiser, Liebe kann uns retten. Mancher Fußballfan fragt sich jedenfalls, kann uns Nagelsmann noch retten? Coffee with a Cop, darüber möchte ich jetzt mit Ihnen reden um 8 vor 8. Bisschen frech übersetzt auf einen Kaffee mit einem Bullen. Ja, in der Hofer Innenstadt, da findet heute Nachmittag zwischen 13 und 16 Uhr wieder diese Aktion statt. Coffee with a Cop. Interessierte Bürger können bei einer kostenlosen Tasse Kaffee mit Polizeibeamten ins Gespräch kommen und Fragen stellen. Es werden Ansprechpartner der Polizeiinspektion da sein, der Kripo und der Verkehrspolizeihof und auch eine Einstellungsberaterin. Der Veranstaltungsort, das ist der Sonnenplatz in Hof, der gilt als Einsatzschwerpunkt. Durch diese zwangslose Maßnahme soll eine angenehme Atmosphäre an einem sonst eher mit negativen Emotionen verbundenen Ort entstehen. Die Aktion Coffee with the Cop, die ist Teil der Präventionsarbeit der Polizei und sie erfreute sich in den vergangenen Jahren großer Beliebtheit.

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1: Guten Morgen, es ist 8 Uhr. Die Nachrichten des Bayerischen Rundfunks mit Julia Cortis. Die Übersicht. Deutsche Fußballnationalmannschaft scheidet bei der WM aus. Identität der Opfer von Stade steht noch nicht fest. Unwetter sorgen in Bayern für überflutete Keller. Das Wetter teils bewölkt, teils sonnig, vereinzelt Gewitter und Regen bei 24 bis 31 Grad. Foxborough. Nach einer enttäuschenden Leistung ist die deutsche Nationalmannschaft bereits im 16. Finale aus dem WM-Turnier geflogen. Im Elfmeterschießen gegen Paraguay unterlag die DFB-Elf mit 3:4. Nach der regulären Spielzeit hatte es 1:1 gestanden. Bundestrainer Julian Nagelsmann machte bereits klar, dass er seinen bis 2028 gültigen Vertrag mit dem Deutschen Fußballbund erfüllen möchte. Nach Deutschland sind auch die Niederlande früh bei der WM gescheitert. Das Oranje-Team musste sich im 16. Finale Marokko mit 2:3 im Elfmeterschießen geschlagen geben. Brasilien steht dagegen im Achtelfinale. Die Südamerikaner gewannen gegen Japan mit 2:1. Stade. Bei einem Schussangriff auf eine Schutzeinrichtung für Mütter und Kinder sind in Niedersachsen gestern 6 Menschen getötet worden. Laut Polizei steht die Identität der Opfer noch nicht fest. Bei den Toten handelt es sich um 4 Frauen und 2 Männer. Als tatverdächtig gilt ein 45-Jähriger, der festgenommen wurde. Hintergrund der Tat ist den Angaben zufolge offenbar ein Sorgerechtsstreit. Der Mann soll in der Einrichtung das Feuer eröffnet haben, nachdem er dort zuvor einen Termin gehabt hatte. Laut den Behörden sind die 3 Monate alte Tochter des Mannes und die Mutter des Kindes in Sicherheit. Monaco. Im Fürstentum sind bei einem mutmaßlichen Anschlag 3 Menschen verletzt worden. Laut Behörden ereignete sich am Abend eine Explosion in einem Wohngebäude. Dabei wurden 2 Erwachsene lebensgefährlich verletzt. Auch ein 13-Jähriger ist unter den Opfern. Aus Kreisen der Ermittler heißt es, dass es sich bei einem der Schwerverletzten um den ukrainischen Oligarchen Jermolajew handelt. Der Multimillionär lebt in Monaco und unterliegt seit Dezember 2023 Sanktionen aus Kiew. Die Regierung des Fürstentums sprach von einer Paketbombe. Ein Verdächtiger wurde demnach von der Videoüberwachung aufgenommen, als er floh. Die Fahndung läuft. Berlin. Mehr als 300 Unternehmen der Getränkewirtschaft haben sich in einem offenen Brief gegen die geplante Zuckersteuer ausgesprochen. Darin warnen sie vor einer zusätzlichen Belastung für Unternehmen und Verbraucher. Aus ihrer Sicht fehlen für die Wirksamkeit einer solchen Steuer Belege. Die Branche habe bereits auf Eigeninitiative den Zuckergehalt marktrelevanter Erfrischungsgetränke um rund 15% gesenkt. Den Brief unterzeichneten Fruchtsafthersteller, Brauereien und Mineralbrunnenbetriebe. Sie betonen, dass die Getränkewirtschaft überwiegend mittelständisch geprägt sei. Die Regierung plant eine Abgabe auf zuckergesüßte Getränke ab 2028. Die Einnahmen sollen in die gesetzliche Krankenversicherung fließen. München. Am Abend und in der Nacht sind teils heftige Gewitter mit Starkregen, Hagel und Sturmböen über den Süden und den Osten Bayerns hinweggezogen. In der bayerischen Landeshauptstadt wurden zahlreiche Straßen, Keller und Tiefgaragen geflutet, insbesondere im Südosten der Stadt. Bis kurz vor 22 Uhr zählte die Münchner Feuerwehr rund 200 Einsätze. Außerdem legte das Unwetter den S-Bahn-Verkehr auf einzelnen Linien zwischenzeitlich lahm. Medienberichten zufolge war ein Blitz in ein Stellwerk eingeschlagen. In Schwandorf in der Oberpfalz waren laut Landratsamt mehrere Keller vollgelaufen und Unterführungen überflutet. Das Wetter in Bayern. Teils bewölkt, teils sonnig, vereinzelt gewittriger Regen bei schwülwarmen 24 bis 31 Grad. Am Nachmittag und Abend nimmt die Gewitter- und Schauerneigung zu. Es drohen lokal Starkregen, Hagel und Sturmböen. Auch in der Nacht teils kräftige Gewitter mit Unwettergefahr. Morgen weiterhin Schauer und Gewitter, erst am Donnerstag und Freitag wieder überwiegend freundlich. Höchstwerte 20 bis 29 Grad. Soweit die Nachrichten. Es ist 7:04.
2: Der BR Schlager Verkehrsservice mit der A6 Waidhaus Richtung Nürnberg zwischen Waidhaus Autobahn und Pleistein 4 Kilometer Stau und weiter auf dieser Autobahn Richtung Nürnberg zwischen dem Kreuz Altdorf und dem Kreuz Nürnberg Ost 8 Kilometer stockender Verkehr. A8 Stuttgart Richtung München zwischen Merklingen und Ulm Ost 5 Kilometer Stau. Dann die A8 Salzburg Richtung München zwischen Bad Reichenhall und Anger gibt's Stau an einer Baustelle. Die A99 Westumfahrung München Richtung Nürnberg zwischen Germering Nord und Ludwigsfeld 8 Kilometer stockender Verkehr und Stau und die B13 München Richtung Ingolstadt zwischen der B300 bei Starkertshofen und der südlichen Ringstraße 2 Kilometer Stau. Gute Fahrt für Sie!
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2: Schönen guten Morgen. Vielleicht ging's Ihnen heute nach dem Aufwachen so wie Tina.
3: Was ich mir heute früh gedacht habe, als ich aufgestanden bin und den Radio eingeschalten habe. Zum Glück bin ich ins Bett und habe mir das Spiel nicht angeschaut.
2: Später Anpfiff erst um 22:30. Noch späterer Schluss um 13:30 erst war das Match vorbei. Und mancher wacht jetzt mit einem Brummschädel auf. Vermutlich geht's dann nicht nur Ihnen so, sondern auch manchem Nationalspieler. Trotzdem allen einen schönen Dienstag.

0: Beatrice Egli hier im BR Schlagermorgen, 8.16 Uhr. Anderen eine Freude machen und sich dabei für die Mitmenschen einsetzen. Ein paar Kinder und Jugendliche aus Unterfranken tun genau das. Bei ihrem Projekt mit dem Titel Zeit schenken. Da haben sich die jungen Vereinsmitglieder von der DJK Kirch Aich im Landkreis Haßberge zusammengetan und gesagt, wir verschenken jetzt Zeit, gehen in den Kindergarten und machen mit den kleinen Bewegungsstunden oder bieten Wellnesskurse für die eigenen Eltern an oder Gymnastikstunden für Seniorinnen und Senioren. Initiatorin Lisa Heil und andere aktive Vereinsmitglieder unterstützen die Kinder und Jugendlichen bei der Planung, aber die übernehmen auch selber viel Verantwortung.
1: Die gehen da in den Kindergarten zum Beispiel rein und übernehmen komplett die Führung. Also ich bin dann bloß noch im Hintergrund. Die begrüßen die Kinder, die stellen das Programm vor, die führen da durch. Da steigt halt das Selbstvertrauen von den Kindern immens. Und vielleicht ist das dann auch einmal der Punkt, wo sie dann später ins Vereinsleben dann einsteigen und ein Ehrenamt mit übernehmen.
0: Eine, die ihre Zeit verschenkt hat an Kindergartenkinder und Senioren, ist Lilly Dicker, 9 Jahre alt. Und Lilly hat schnell gemerkt, wie schön und einfach es ist, ehrenamtlich was zu machen.
2: Man hat auch sehr gute Gefühle auch danach. Zum Beispiel, wenn wir jetzt bei den Senioren sind, weil die sich dann halt drüber freuen. Da hat zum Schluss auch eine Frau mich in den Arm genommen, weil es ihr so gefallen hat.
0: Ein schönes Projekt. Kinder und Jugendliche verschenken in Kirchaich in Unterfranken ihre Zeit.

6 Minuten vor 8:30. Hier ist der BR Schlagermorgen. Schauen wir mal, was das Wetter so macht. Es ist ganz unterschiedlich. In Rehau zum Beispiel im Landkreis Hofl regnet es leicht bei 19 Grad. Leichte Bewölkung dagegen nur in Steingaden im Landkreis Weilheim-Schongau bei 17 Grad und in Kirchheim bei München dort schon wieder starke Bewölkung, 21 Grad. Also ist auch ein bisschen Glücksspiel, glaube ich, heute mit dabei.

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0: Der Immobilienmarkt, ein Thema damals von Chris Roberts, jetzt um 8.31 Uhr.
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0: Die ganz schlimme Hitzewelle ist zu Ende, doch die Folgen der Hitze, die werden uns noch länger beschäftigen. Angela Braun in unserem Nachrichtenstudio. In Nürnberg fahren zum Beispiel immer noch keine Straßenbahnen.
2: Ja, eigentlich hätten sie in der vergangenen Nacht ihre Depots verlassen sollen, doch die Straßenbahnen in Nürnberg können noch nicht fahren. Der Grund? An manchen Stellen hatte die Hitze die Bitumenmasse im Gleisbett schmelzen lassen. Und diese Schäden sind noch nicht beseitigt. Wie lange das dauert, ist unklar, sagt mein Kollege Carlos Schindhelm.
3: Für die Reinigungsarbeiten an den Gleisen und an den Straßenbahnen haben die Verkehrsbetriebe VAG unter anderem eine Fachfirma beauftragt. Bereits jetzt stehe fest, dass die Schäden außergewöhnlich seien, betont ein Sprecher der VAG. Es sei nun wichtig, den Klimawandel ernst zu nehmen. Um darauf reagieren zu können, benötigten die Verkehrsunternehmen Unterstützung von Bund und Ländern. Der VAG Nürnberg seien alleine durch

0: die Schäden der vergangenen Tage Kosten in Höhe von mehreren hunderttausend Euro entstanden. Wann der Straßenbahnbetrieb in Nürnberg wieder aufgenommen werden kann, sei aktuell noch nicht klar.
1: Mit einem Festakt in der Münchner Residenz ist gestern Abend das 15-jährige Bestehen des israelischen Generalkonsulats in München gefeiert worden. Rüdiger Kronthaler war für uns dabei.
2: Das Jubiläum des Generalkonsulats fällt in eine Zeit wachsender Spannungen. Die Bundesregierung hatte erst kürzlich erneut die Siedlungspolitik Israels kritisiert. Auch hatte sie im vergangenen Jahr während des Kriegs in Gaza die Waffenlieferungen zwischenzeitlich eingeschränkt. Der Terrorangriff der Hamas und der Krieg im Gazastreifen haben offenbar auch in der deutschen Bevölkerung das Verhältnis zu Israel verändert. Laut einer aktuellen Studie der Bertelsmann Stiftung haben nur noch 36% der Deutschen eine positive Meinung über Israel, deutlich weniger als vor dem Krieg. Gleichzeitig nehmen Antisemitismus und Israelfeindlichkeit zu. Das Generalkonsulat in München war zuletzt mehrfach Ziel von Angriffen. In zwei Fällen gehen die Ermittlungsbehörden von Israelfeindlichkeit als Motiv aus. Ministerpräsident Markus Söder sagte dazu, wer jüdisches Leben angreife, der greife uns alle an. Die israelische Generalkonsulin Talia Ladur-Frescher betonte das gute Verhältnis zu Deutschland und bedankte sich für die Solidarität mit Israel nach den Angriffen am 7. Oktober 2023.
1: In Stein im Landkreis Fürth trainieren heute angehende Notfallsanitäter zusammen mit Polizei und Feuerwehr. Die Teilnehmer spielen praktische Einsätze durch, so die Arbeitsgemeinschaft Notfallmedizin. Die Übungsszenarien werden auch im Forum Stein, im Rathaus, auf Kinderspielplätzen, in Wohnhäusern und auf einem Firmengelände stattfinden. Die Großübung ist ein Highlight in der dreijährigen Ausbildung zum Notfallsanitäter.
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4: Ein bisschen bewölkt, ein bisschen sonnig. Je nachdem, wo man wohnt, in Unterfranken, da scheint die Sonne länger. Am Vormittag fällt dagegen besonders in Oberfranken und in der Oberpfalz vereinzelt teils gewittriger Regen. Ab dem Nachmittag und das bis in die Nacht hinein kann es örtlich kräftige Schauer und Gewitter geben. Lokal sind sogar Starkregen, Hagel und Sturmböen möglich. Die Höchstwerte zwischen 24 Grad im Landkreis Hof und 31 Grad, das ist die oberste Schwelle, die erreicht der Landkreis Aschaffenburg. Morgen ist es zunächst noch richtig unangenehm schwül, obwohl es oft bewölkt ist mit schauerartigen, teils kräftigen Regenfällen und örtlichen Gewittern am Nachmittag. Und abends zieht dann Regen südostwärts ab und nachfolgend lockert es von Westen her auf und dann zeigt sich auch endlich mal die Sonne wieder. Nach diesen doch sehr gewittrigen Tagen. Ab Donnerstag wird sowieso insgesamt wieder freundlicher, die Höchstwerte zwischen 20 und 29 Grad. Bei uns jetzt Heinz-Rudolf Kunze mit seinem größten Hit Dein ist mein ganzes Herz und das im Duett mit P. Werner.
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0: Sonja Liebing, hier im BR Schlagermorgen. So viele haben gestern auf Regen gewartet, aber als er dann kam, war's ja doch an manchen Stellen wieder zu viel des Guten. Sie haben es ja schon bei uns gehört, manche Feuerwehren, die waren teilweise im Dauereinsatz. Katrin Kolber aus unserem Wetterteam, wo war es denn am heftigsten?
1: Also von den Regenmengen her tatsächlich im Süden Oberbayerns. Bei Oberhaching im Landkreis München waren es unglaubliche 84 Liter auf den Quadratmeter. Und das in einer Stunde. Also das können die trockenen Böden gar nicht so schnell aufnehmen, wie das runterkommt. Auf Herrenchiemsee das Gleiche, auch über 80 Liter. Die meisten Feuerwehreinsätze gab es aber rund um Schwandorf. Das waren zwar in Anführungszeichen nur knapp über 50 Liter, aber das hat gereicht. Also da sind im Prinzip alle Unterführungen voller Wasser gelaufen. Keller mussten ausgepumpt werden. Problem war, dass die Gewitter sehr langsam gezogen sind. Gleichzeitig war viel Energie in der Luft und das hat dann zusammen diese großen Regenmengen ergeben.
0: Heute fühlt sich zum Teil das Ganze auch richtig schwül an, genauso wie gestern. Müssen wir da nochmal mit so heftigen Gewittern rechnen?
1: Ja, etwa so ab dem Nachmittag sind auch wieder Unwetter möglich. Wahrscheinlich von der Zahl her etwas weniger als gestern. Vermutlich auch nicht mit diesen ganz großen Regenmengen. Aber ein Wolkenbruch an der falschen Stelle, zum Beispiel bei versiegelten Flächen, kann natürlich trotzdem große Probleme bringen. Also, es gilt weiterhin, nicht in die Keller und Tiefgaragen gehen, wenn Wasser reinkommt, und nicht in die Unterführungen fahren. Es sind gestern einige Autos stecken geblieben. Und das Ganze gilt auch für die Nacht, weil da regnet es noch ziemlich kräftig weiter.
0: Für alle, die noch schwitzen, vielleicht vom Kopfweh geplagt sind in der schwülen Hitze, ja, und drauf warten, wann kommt die kühle Erlösung, weißt du's?
1: Morgen. Also erst fühlt sich's bei viel Regen noch dampfig an, aber nachmittags, wenn's dann von Westen her auflockert, kommt ein Schwung trockener Luft mit und dann fühlt sich's gleich viel angenehmer an. Kühler wird's auch mit 23 Grad im Schnitt.
0: Na, das sind doch mal gute Aussichten für alle, die inzwischen genug haben von der Hitze und sich nach frischer Luft sehnen.

0: zwei Italiener in Deutschland sozusagen. Giovanni Zarella und Pietro Lombardi waren das. 9 vor 9, hier ist der BR Schlagermorgen. In Regensburg läuft gerade eine Festwoche zum 750-jährigen Bestehen des Doms. Das Bauwerk, das gilt als eine der bedeutendsten gotischen Kathedralen in Deutschland. Und vor allem, es ist das Regensburger Wahrzeichen. Mit dem Neubau des gotischen Doms wurde in der zweiten Hälfte des 13. Jahrhunderts begonnen. Nachdem die romanische Vorgängerkirche bei mehreren Bränden zerstört worden war und über all diese Jahrhunderte ist der Dom eine Baustelle geblieben eigentlich, kann man so sagen, bis heute. Die Steinmetze der Regensburger Dombauhütte, die sind das ganze Jahr über mit Reparatur- und Renovierungsarbeiten beschäftigt. Das ist eine Lebensaufgabe. Man sagt scherzhaft, von der Lehre bis zur Rente meißelt man sich einmal um den Dom herum. Einer der Steinmetze ist Benjamin Klein.
1: Nee, also Künstler sind wir ganz bestimmt nicht. Wir reparieren und erhalten etwas, was vor Jahrhunderten als Kunstwerk entstanden ist, als Gesamtkunstwerk. Wir haben einen ganz klar handwerklichen Auftrag. Es ist jetzt auch nicht der große Kreativberuf oder so. Das wäre, glaube ich, eine falsche Wahrnehmung. Wir sollen möglichst in der Art, wie wir arbeiten, das nachbilden, wie man bauzeitlich gearbeitet hat.
0: Insgesamt arbeiten 16 Frauen und Männer als Steinmetze in der Dombauhütte. Zuverlässig und vor allem schwindelfrei müssen sie sein, sagt der Hüttenmeister Matthias Baumüller.
2: Man kann bei so einem Bau nichts übers Knie brechen und sagen, das machen wir jetzt noch schnell fertig, bevor ein Jubiläum ist. Die meisten Maßnahmen gehen über Jahre und brauchen Zeit. Sowohl der Dom als auch der Stein als Material dulden keine Hetze.
0: Und irgendwie ist das ja schon auch komisch zu wissen, egal wie sehr ich mich in meinem Beruf anstrenge, es wird nie ein Ende der Arbeit geben.
2: Dass der seit 750 Jahren jetzt hat, ja, 365 Tage im Jahr im Betrieb ist und genutzt ist und dran gearbeitet wird, drin Gottesdienst gehalten wird, besucht, angeschaut und für kurze Zeitspanne darf man einfach mit dabei sein, miterleben und das ist schon was Besonderes an so einem Bau.
0: Regensburg feiert seinen Dom, der ist jetzt 750 Jahre alt.

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1: Es ist 9 Uhr. Die Nachrichten des Bayerischen Rundfunks mit Julia Cortis. Die Übersicht. Für die DFB 11 ist die Weltmeisterschaft beendet. Schwesig fordert weitere Entlastungen nach Ende des Tankrabatts. Stadtwerke München rufen erneut zum Wassersparen auf. Das Wetter teils bewölkt, teils sonnig, vereinzelt Gewitter und Regen bei 24 bis 31 Grad. Foxborough. Deutschland ist bei der Fußball-Weltmeisterschaft der Herren ausgeschieden. Das DFB-Team unterlag im 16. Finale Außenseiter Paraguay im Elfmeterschießen mit 3:4. Nach der Verlängerung hatte es 1:1 gestanden. Zunächst war Paraguay in Führung gegangen, bevor Kai Havertz ausgleichen konnte. Torwart Manuel Neuer erklärte noch im Stadion in Boston seinen endgültigen Rücktritt aus der Nationalmannschaft. Bundestrainer Nagelsmann betonte, er wolle seinen Vertrag bis 2028 beim DFB wahrnehmen. In der Früh haben auch die Niederlande das Achtelfinale im Elfmeterschießen verpasst. Marokko gewann mit 3:2 und ist damit eine Runde weiter. Auch Brasilien steht im Achtelfinale. Die Südamerikaner gewannen gegen Japan mit 2:1. Berlin. Nach 2 Monaten läuft heute der sogenannte Tankrabatt aus. In der Folge dürfte der Preis für Benzin und Diesel steigen. Denn für Sprit, der ab 1. Juli das Tanklager oder die Raffinerie verlässt, gilt dann wieder die alte, höhere Steuer. Die Bundesregierung hatte den Tankrabatt eingeführt, um insbesondere Autofahrer zu entlasten. Nun fordert Mecklenburg-Vorpommerns Ministerpräsidentin Schwesig von der SPD weitere Maßnahmen für die Bürger. Der Bundeskanzler müsse mit den Mineralölkonzernen darüber sprechen, dass die Benzinpreise nicht wieder ansteigen, sagte Schwesig den Funke-Zeitungen. Sachsen-Anhalts Ministerpräsident Schulze lobte den Tankrabatt. Dieser sei, anders als von Skeptikern befürchtet, vollumfänglich weitergegeben worden. Valga. Deutschland und die Niederlande übernehmen ab heute mehr Verantwortung für die Verteidigung an der Ostflanke der NATO. Das gemeinsame Korps übernimmt die Führungsrolle in der Verteidigungsplanung für Estland und Lettland. Es führt künftig als taktisches Hauptquartier NATO-Truppenteile und nationale Landstreitkräfte, die in den beiden baltischen Staaten stationiert sind. Verteidigungsminister Pistorius sagte nach seiner Landung in Estland, Deutschland verstärke damit sein Engagement. Im Zuge des Ukraine-Krieges hat es bereits mehrere Vorfälle mit Drohnen in Estland und Lettland gegeben. Caracas. Nach dem verheerenden Erdbeben in Venezuela ist die Zahl der Opfer weiter gestiegen. Bisher sind laut Regierung über 1.700 Tote bestätigt. Befürchtet werden deutlich mehr, da auch 5 Tage nach den beiden Beben weiterhin Zehntausende Menschen vermisst werden. Hilfsorganisationen tun sich schwer damit, das genaue Ausmaß der Zerstörung zu bewerten. Es gibt Hinweise darauf, dass die von der Regierung gelieferten Zahlen die Schäden deutlich unterrepräsentieren. München. Die Stadtwerke in der bayerischen Landeshauptstadt rufen angesichts der Hitzewelle in den vergangenen Tagen noch einmal dazu auf, sparsam mit dem Trinkwasser umzugehen. Demnach ist der Wasserverbrauch im Raum München deutlich zu hoch. In der vergangenen Woche sei der tägliche Bedarf von 300 auf über 400 Millionen Liter angestiegen. Laut SWM ist die Versorgung zwar stabil, aber die hohen Temperaturen und die ausbleibenden Niederschläge belasten die Wassergewinnung. Das Wetter in Bayern. Teils bewölkt, teils sonnig, vereinzelt gewittriger Regen bei schwülwarmen 24 bis 31 Grad. Am Nachmittag und Abend nimmt die Gewitter- und Schauerneigung zu. Es drohen lokal Starkregen, Hagel und Sturmböen. Auch in der Nacht teils kräftige Gewitter mit Unwettergefahr. Morgen weiterhin Schauer und Gewitter, erst am Donnerstag und Freitag wieder überwiegend freundlich. Höchstwerte 20 bis 29 Grad. Soweit die Nachrichten, 9:04.
2: Der BR Schlager Verkehrsservice, doch einiges los auf den Autobahnen. Gehen wir es mal der Reihe nach durch. Fangen an mit der A6 Waidhaus Richtung Nürnberg. Zwischen Waidhaus Autobahn und Pleistein stockender Verkehr. A8 Stuttgart Richtung München. Zwischen Märklingen und Ulm Ost 5 Kilometer Stau. A9 Nürnberg Richtung Berlin. Zwischen Gefrees und Münchberg Süd 5 Kilometer Stau nach einem Unfall. A9 Nürnberg Richtung München, zwischen Garching Süd und Schwabing 8 Kilometer stockender Verkehr. Dann die A99 Westumfahrung München Richtung Nürnberg, zwischen dem Dreieck München Südwest und Lochhausen 5 Kilometer Stau. Nochmal die A99 jetzt München Richtung Lindau, zwischen Neuherberg und dem Kreuz München West 10 Kilometer stockender Verkehr nach einem Unfall. Und zu guter Letzt noch die A995 München Richtung Kreuz München Süd zwischen Giesing und Taufkirchen West. 2 Kilometer Stau. Gute Fahrt!
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2: Hallo, schönen Dienstag. Es ist der Morgen nach der entscheidenden Nacht.
3: Einzige, was ich sagen kann, ist Entschuldigung. Wir sind natürlich auch alle enttäuscht. Wir haben uns viel vorgenommen.
2: Kai Havertz, einer der Nationalspieler, für die Reise in die USA viel früher zu Ende geht, als sie sich das vorgestellt haben. Und wer sich das Match bis um 2:30 in der Nacht angeschaut hat, der ist vermutlich heute auch nicht in allerbester Verfassung. Ich hoffe, die Stimmung, die bessert sich wieder im Laufe des Tages.

0: Viertel nach neun hier im BR-Schlagermorgen. Im Supermarkt, da greifen wir ganz oft automatisch zu Produkten, die besonders gesund, größer oder nachhaltig wirken. Aber genau dieser Eindruck, der ist manchmal vor allem eins: gutes Marketing. Jedes Jahr vergibt die Verbraucherorganisation Foodwatch deshalb den goldenen Windbeutel für besonders irreführende Werbung auf Lebensmittel. Alexander Dalmus aus unserer Verbraucherredaktion, was steckt denn hinter diesem Preis?
1: Na, der goldene Windbeutel macht seit Jahren auf Lebensmittel aufmerksam, bei denen Werbung und Wirklichkeit, zumindest aus Sicht von Foodwatch, besonders weit auseinanderliegen. Also nennen wir es mal dreiste Werbelüge. Die Verbraucherschützer schauen sich Verpackungen und Werbeversprechen genau an und dann wählen sie 5 Produkte aus, die ihrer Meinung nach Verbraucher besonders in die Irre führen. Anschließend können alle online abstimmen, welche Mogelpackung den Negativpreis bekommen soll. Und Ziel ist es natürlich, Druck auf die Hersteller auszuüben und für mehr Ehrlichkeit bei Produkten zu sorgen.
0: Welche Produkte stehen denn in diesem Jahr zur Wahl und womit werden da die Verbraucher getäuscht?
1: Ein gutes Beispiel ist das Airfryer-Backpulver von Dr. Oetker. Das wird als Spezialprodukt für die Heißluftfritteuse verkauft, kostet also deutlich mehr als normales Backpulver, obwohl die Stiftung Warentest keinen Unterschied feststellen konnte. Oder der Matcha-Joghurt von Andexer Natur. Auf der Verpackung steht Matcha groß drauf, immer vorne. Tatsächlich stecken aber nur, Achtung, 0,1% davon im Joghurt. Dafür jede Menge Zucker. Also genau auf solche Werbetricks will Foodwatch aufmerksam machen.
0: Und die grüne Farbe, die kommt von den Algen. Das muss man sich ja auch mal vorstellen. Alex, bringt denn so ein Negativpreis am Ende überhaupt etwas?
1: Also Foodwatch konnte da durchaus schon Reaktionen als Erfolge verbuchen. In den vergangenen Jahren haben einige Hersteller nach der öffentlichen Kritik zum Beispiel ihre Verpackungen verändert, Werbeaussagen gestrichen oder auch Produkte, na sagen wir mal, angepasst. Also natürlich passiert das nicht immer sofort, aber der öffentliche Druck ist groß, weil auch wir, also Bayern 1 zum Beispiel, darüber berichten, Verbraucher diskutieren und viele Unternehmen natürlich vermeiden möchten, als größte Mogelpackung des Jahres dazustehen.
0: Wer selbst noch mitmachen möchte, die Online-Abstimmung, die läuft noch. Den Link und alle 5 nominierten Produkte mit den Hintergründen, die gibt's bei uns auf brschlager.de im Internet.

0: und optimal.
1: Naja, also wettermäßig hat Jörg Bausch überhaupt nicht recht. Da ist nicht alles ideal. Schauen wir mal, wie es in Bayern momentan so ist. In Rinchnach zum Beispiel im Landkreis Regen starke Bewölkung bei 22 Grad. Auch in Unterfranken starke Bewölkung. Schönau brennt im Landkreis Rhön-Grabfeld, meldet 21 Grad. Viele, viele Wolken und ein paar Wolken zumindest in Graben im Landkreis Augsburg bei 23 Grad. Aber nicht nur Bayern hat starke Bewölkung zu bieten, auch in Singapur momentan. Da ist es schon nachmittags. Mittag 28 Grad, starke Bewölkung. Falls Sie uns zufällig gerade dort hören, dann melden Sie sich doch gerne mal bei uns.
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0: So heißt dieses Duett von Vincent Groß und Emilia Wellrock, gleich 9:30.
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2: Im Studio Angela Braun. In der Umgebung von Kaufbeuren sollen Teile des Raketenabwehrsystems Arrow stationiert werden. Ministerpräsident Markus Söder und Vertreter des Verteidigungsministeriums und der Luftwaffe kommen am Nachmittag zum Kaufbeurer Fliegerhorst. Sie sollen Einzelheiten zu den Plänen bekannt geben. Robert Waldmüller berichtet.
3: An 3 Standorten in Deutschland, im Osten, im Norden und im Süden, wird das Raketenabwehrsystem Arrow aufgebaut. Es soll Deutschland und seine verbündeten Nachbarländer rund um die Uhr vor Angriffen mit Mittel- und Langstreckenraketen schützen. Das israelisch-amerikanische System kann Raketen in einer Höhe von weit über 100 Kilometern und damit außerhalb der Erdatmosphäre abfangen und zerstören. Der erste Standort im Osten Deutschlands wurde bereits im Dezember an der Grenze zwischen Brandenburg und Sachsen-Anhalt in Betrieb genommen. Jetzt soll das System auch in Bayern aufgebaut werden. In der Nähe des Fliegerhorsts Kaufbeuren soll das Radarsystem entstehen. Die Abfangraketen sollen auf dem Lechfeld südlich von Augsburg stationiert werden. Mit Arrow wird nach Angaben der Bundeswehr eine wichtige Lücke in der Luftabwehr über Deutschland geschlossen. Das von Israel und den USA entwickelte System soll Patriot und Iris-T ergänzen, die Raketen in unteren und mittleren Höhen abfangen können.
2: Der Aufbau des Oktoberfestes hat begonnen. Seit gestern laufen die Arbeiten auf der Münchner Theresienwiese. Eher im Verborgenen ist dagegen bereits eine neue Einrichtung entstanden, die für mehr Sicherheit auf der Wiesen sorgen soll. Birgit Grundner schildert, was geplant ist.
4: Die Szenen vom mittleren Wiesensamstag im vergangenen Jahr haben viele noch vor Augen. Staus in der Wirtsbudenstraße, Besucher, die feststecken, das Gelände schließlich wegen Überfüllung geschlossen. Damit so etwas nicht mehr passiert, wird die Stadt für den besseren Überblick an allen Lautsprechermasten auch Kameras installieren. Bisher waren ihre Kameras vor allem auf die Eingangsbereiche gerichtet. Ausgewertet werden die Bilder dann in der neuen Sicherheitszentrale, die im Servicezentrum auf der Theresienwiese eingerichtet wurde. Wiesenchef Christian Scharpf kündigt an, dass dort auch mit künstlicher Intelligenz gearbeitet wird.
5: Mit so Heatmaps, wo man genau und frühzeitig sieht, wo finden Menschenansammlungen statt, wo muss man frühzeitig was unternehmen und was tun, damit sie nicht wieder so Pfropfen bilden.
4: Um Überfüllungen vorzubeugen, will die Stadt auch verstärkt ausländische Besucher über soziale Medien informieren. Die wichtigste Botschaft: ohne Reservierung kommt man am Wochenende abends kaum in ein Zelt. Man sollte deshalb alternativ einen Besuch unter der Woche erwägen.
2: Die Münchner Stadtwerke rufen noch einmal nachdrücklich dazu auf, sparsam mit dem Trinkwasser umzugehen. Laut Stadtwerke sei der Wasserverbrauch im Raum München deutlich zu hoch. Statt 300 bis 350 Millionen Liter sei der Wasserbedarf vergangene Woche auf über 400 Millionen Liter pro Tag angestiegen. Zwar sei die Münchner Wasserversorgung stabil, dennoch belasteten die Hitzewelle und die ausbleibenden Niederschläge die Wassergewinnung.
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0: Vormittags fällt besonders in Teilen Oberfrankens teils kräftiger und örtlich gewittriger Regen. Ansonsten ist es in Bayern teils sonnig, teils bewölkt. Wir haben es gerade gehört, ich glaube eher bewölkt überwiegend, aber ein paar sonnige Flecken gibt es bestimmt auch. 24 bis 31 Grad, das wird dann am Nachmittag so in etwa das Höchste sein, was wir erwarten.

0: warten können. Ab dem Nachmittag aber auch bis in die Nacht hinein kann es örtlich kräftige Schauer und Gewitter geben. Lokal sind sogar Starkregen, Hagel und Sturmböen möglich. Morgen ist es zunächst noch richtig unangenehm schwül, obwohl es oft bewölkt ist mit schauerartigen, teils kräftigen Regenfällen und örtlichen Gewittern. Nachmittags und abends zieht der Regen dann Richtung Südosten ab und dann kommt mehr und mehr die Sonne zurück. Und ab Donnerstag wird's insgesamt wieder freundlicher. Die Höchstwerte zwischen 20 und 29 Grad. Man könnte sagen, das sind ideale Temperaturen für verliebte Jungs.
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0: Mit den Fischern von San Juan tauchte Tommy Steiner auf, sein Riesenhit damals, und eine große Karriere begann.
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0: Manchmal entstehen die großen Hits auch aus einem ganz unspektakulären Moment heraus. So war es zum Beispiel bei unserem heutigen BR-Schlager Musikschatz. Lemon Tree von Fool's Garden. Diese Geschichte, die beginnt an einem verregneten Sonntagnachmittag im Jahr 1995. Der Sänger Peter Freudenthaler ist daheim gehockt am Klavier, hat auf seine Freundin gewartet, aber die kam nicht. Und aus Langeweile fing er dann an zu spielen, schrieb eine Melodie und plötzlich taucht im Text ein Zitronenbaum auf. Warum ausgerechnet ein Zitronenbaum? Wusste er selber nicht so genau. Er fand einfach, dass Lemon Tree gut klingt und beließ es dabei. Zum Glück, denn aus dieser spontanen Idee wurde einer der erfolgreichsten deutschen Popsongs überhaupt. Die Band Fool's Garden aus Pforzheim schaffte damit den internationalen Durchbruch, denn Lemon Tree stürmte auf Platz 1 der Charts. Nicht nur in Deutschland, sondern auch in Österreich und in der Schweiz und wurde millionenfach verkauft. Und die Band selbst, die hatte damals überhaupt nicht damit gerechnet, plötzlich überall gefragt zu sein. Und die Musiker sagen heute ganz offen, dass sie von diesem riesigen Erfolg ziemlich überrascht wurden. Hier ist ein echter 1990er Klassiker, der sogar in vielen Schulen im Englischunterricht gesungen wird. Lemon Tree von Fool's Garden, unser heutiger BR-Schlager Musikschatz.

0: 11 vor 10. Danke für den Schmatz. Das war Linda Hesse hier im BR Schlager. Morgen diese Fußball-WM, die geht ohne Deutschland weiter. Um 1.30 Uhr in der Nacht ist es festgestanden, die Deutschen, sie müssen heimfliegen. Und beim 16. Finalgegner in Paraguay, da war vielleicht was los.
1: Nicht einfach nur Jubel. Direkt eine Explosion aus tausenden Kehlen war das auf Asuncions Fanmeile Palmas und Alberdi beim 1:0 gegen die deutsche Elf nach 42 Spielen. Wir sind die Albiroja, die Rot-Weiße. Wir haben den Kampfgeist der Guarani, singen sie. 16 Jahre war Paraguay nicht bei einer WM dabei. 16 Jahre Durststrecke in einem fußballverrückten Land.
2: La pelea, la garra que da el equipo.
1: Der Kampfgeist, die Entschlossenheit, die das Team zeigt. Umso mehr, weil es die Fans hinter sich spürt. Das ganze Land ist im totalen Fußballfieber. Endlich wieder, so lange Zeit, die wir nicht dabei waren bei der WM. Jetzt geben wir alles. Wir sind überglücklich. Das bringt unser Land zusammen. Alle umarmen sich. 16 Jahre haben wir gehofft. Jetzt wollen wir nichts verpassen. Umso mehr gegen die deutsche Elf, die klar als Favorit in dieses 16. Finale gezogen ist und die Paraguay beim letzten WM-Duell 2002 aus dem Turnier gekickt hat. In Asunción liegt die Revanche in der Luft. Nehmt euch in Acht, wir werden gegen euch gewinnen. Wir schätzen euch sehr, aber heute werden wir gewinnen, hermanos. Doch dann der Ausgleich, Verlängerung, ein Tor, das keins war. Ein nervenaufreibendes Elfmeterschießen. Und die Fans zitterten, bangten, hofften. Was für ein Krimi. Am Ende aber wieder Jubel für die Paraguayos. Jubel, als wären sie schon Weltmeister geworden. Umarmung, Tränen, Fahnen und Kinder werden in die Luft geworfen. Tische brechen unter Tanzenden zusammen. Si se puede, ja, wir schaffen das, haben sie ohne Pause gesungen. Und sie haben es geschafft. Dank Torhüter Orlando Gil, 2 Meter groß, der die Deutschen einfach nicht vorbeiließ und auch noch 2 Elfer hielt. Dank José Canale, der Paraguay schließlich ins Achtelfinale schoss. Ein Sensationssieg. Paraguays Präsident hat den Dienstag spontan zum Feiertag deklariert.
0: Meine Kollegin Anne Herberg aus Asunción. Nicht nur dort, im ganzen Land in Paraguay muss heute nicht gearbeitet werden, nachdem das Land in der Nacht Deutschland bezwungen hat. Auch nicht schlecht. Ich muss jetzt auch nicht mehr arbeiten, ich gehe jetzt auch heim. Dafür kommt Susanne Kruse nach den Nachrichten im BR-Schlagertreff. Ich wünsche Ihnen noch einen schönen Dienstag.

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1: Es ist 10 Uhr. Die Nachrichten des Bayerischen Rundfunks mit Julia Kortis. Die Übersicht. Lage auf dem Arbeitsmarkt bleibt angespannt. Laut IFO-Umfrage wollen weniger Unternehmen die Preise erhöhen. Deutsche Fußballnationalmannschaft scheidet bei der WM aus. Das Wetter teils bewölkt, teils sonnig, vereinzelt Gewitter und Regen bei 24 bis 31 Grad. Nürnberg. Eine starke Belebung auf dem Arbeitsmarkt bleibt weiter aus. Wie die Bundesagentur für Arbeit soeben mitgeteilt hat, sank die Zahl der Menschen ohne Job im Juni im Vergleich zum Mai nur um 15.000 auf gut 2,9 Millionen. Vor einem Jahr lag die Zahl der Jobsuchenden um 22.000 niedriger. Die Arbeitslosenquote verharrt bei 6,2%. Im Vergleich der Bundesländer steht der Arbeitsmarkt in Bayern mit einer Arbeitslosenquote von 4,0% am besten da, während Bremen den höchsten Wert mit gut 11% registriert. Die Bundesagentur für Arbeit hat mit den finanziellen Auswirkungen der Jobflaute zu kämpfen. Ihr droht in diesem Jahr nach eigenen Angaben ein Defizit von mehr als 8 Milliarden Euro, vor allem wegen höherer Kosten für das Arbeitslosengeld. München. In Deutschland wollen offenbar weniger Unternehmen ihre Preise erhöhen. Das geht aus einer Umfrage des IFO-Institutes hervor. Demnach ging das entsprechende Barometer im Juni um 3,6 Zähler zurück. Ein Grund sind sinkende Energiepreise, verbunden mit der Hoffnung auf Frieden im Nahen Osten. Insgesamt scheinen die Firmen zuversichtlicher und optimistischer auf die wirtschaftliche Lage zu blicken, auch wenn der Index immer noch deutlich über dem Schnitt der letzten Jahre liegt. Stade. Bei einem Schussangriff auf eine Schutzeinrichtung für Mütter und Kinder sind in Niedersachsen gestern 6 Menschen getötet worden. Laut Polizei steht die Identität der Opfer noch nicht fest. Bei den Toten handelt es sich um 4 Frauen und 2 Männer. Als tatverdächtig gilt ein 45-Jähriger, der festgenommen wurde. Hintergrund der Tat ist den Angaben zufolge offenbar ein Sorgerechtsstreit. Der Mann soll in der Einrichtung das Feuer eröffnet haben, nachdem er dort zuvor einen Termin gehabt hatte. Laut den Behörden sind die 3 Monate alte Tochter des Mannes und die Mutter des Kindes in Sicherheit. Moskau. Die russische Luftabwehr hat in der Nacht landesweit wohl mehr als 400 ukrainische Drohnen abgeschossen. Das hat das Verteidigungsministerium mitgeteilt. Ob es Verletzte gibt oder Schäden entstanden sind, ist nicht klar. Bereits in der vergangenen Woche hatte das russische Militär über 600 Drohnen aus der Ukraine zerstört. Die Zahl der Angriffe war eine der höchsten seit Beginn des Krieges. Seit einigen Monaten greift die Ukraine Russland verstärkt mit Drohnen an und nimmt dabei vor allem die Energieinfrastruktur ins Visier. Inzwischen hat Russlands Präsident Putin Engpässe beim Treibstoff eingeräumt. Foxborough. Für die deutsche Fußballnationalmannschaft ist die Weltmeisterschaft zu Ende. Die DFB-Elf verlor gegen den Außenseiter Paraguay 3:4 im Elfmeterschießen und hat damit zum 3. Mal in Folge das Achtelfinale bei einer WM verpasst. Bundeskanzler Merz sprach den Deutschen Trost zu. Auf dem Online-Dienst X schrieb er: Mit eurem Einsatz und Teamgeist bei dieser WM habt ihr unser Land begeistert. Wir sind stolz auf euch. Direkt nach dem Spiel betonte Bundestrainer Julian Nagelsmann, er stehe weiter als Coach zur Verfügung. Die Entscheidung, ob er Trainer bleibt, liegt allerdings beim DFB. Im Achtelfinale der WM stehen Brasilien und Marokko. Die Brasilianer gewannen gegen Japan mit 2:1 und Marokko hat die Niederlande 3:2 im Elfmeterschießen besiegt. Das Wetter in Bayern. Teils sonnig, teils bewölkt, bei schwülwarmen 24 bis 31 Grad. Zunächst in Oberfranken Gewitter, später sind kräftige Schauer mit lokalem Starkregen in ganz Bayern möglich. In der Nacht Regen und Gewitter, teils mit Unwettergefahr, Tiefstwerte 19 bis 15 Grad. Morgen oft bewölkt mit Schauern und Gewittern, ab dem Nachmittag sonnige Abschnitte, am Donnerstag und Freitag überwiegend freundlich und etwas kühler. Soweit die Nachrichten, es ist 9:04.
2: Der BR-Schlager-Verkehrsservice, die A3 Würzburg Richtung Frankfurt, ist zwischen Helmstadt und Wertheim-Lenkfurt nach einem Unfall blockiert. Eine Umleitung gibt es über die U36 für Sie. A8 Stuttgart Richtung München, zwischen Märklingen und Ulm-Ost, 5 Kilometer stockend. A9 München Richtung Nürnberg, zwischen Allershausen und Pfaffenhofen, ein Stau nach einem Unfall mit mehreren Fahrzeugen. A93 Rosenheim Richtung Kiefersfelden zwischen Brandenburg und Oberaudorf. 6 Kilometer stockender Verkehr. und die A99 Westumfahrung München Richtung Nürnberg zwischen dem Dreieck München Südwest und Lochhausen 5 Kilometer Stau. Gute Fahrt für Sie.
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2: Ich möchte heute nicht in der Haut von Bundestrainer Julian Nagelsmann stecken. Deutschland ist raus bei der WM und was wird jetzt aus ihm? Die einen sagen, er muss unbedingt bleiben, die anderen überschlagen sich fast darin, ihn schlecht zu reden. Ich finde sowas unsportlich, weil egal ob große oder kleine Niederlage, da muss man nicht noch nachtreten jetzt. Hat kein Mensch verdient sowas, auch kein Bundestrainer.
3: Ich bin jetzt keiner, der sich hier sitzt und sagt, ich trete jetzt zurück, nur weil wir ausgeschieden sind. Ich weiß auch, dass jetzt wahrscheinlich nicht so viele da sitzen, die es freuen würde, wenn ich weitermache. Aber ich würde trotzdem weitermachen, wenn der DFB das will.
2: Trotzdem weitermachen, darum geht's doch. Die ganze Zeit geht's ums trotzdem weitermachen. Nicht nur an diesem Dienstagvormittag, in dem wir jetzt mit einer Extraportion Anerkennung starten. Hier ist Uwe Busse mit Sowas wie dich.
4: Am

0: Francine Jordi auf BR-Schlager mit Dann kamst du an diesem 30. Juni. Jetzt nach den heißen Tagen, da gab es in Bayern einige Unwetter, die zum Glück recht glimpflich ausgefallen sind. Heftige Unwetter hat es in der Nacht in und um Schwandorf gegeben. Aus den Nachbarlandkreisen Amberg-Sulzbach und Neustadt an der Waldnaab, da mussten sogar Hochwasserpumpen angefordert werden. Und auch heute scheppert's wieder in Bayern. Vor allem am Nachmittag zeigt das Gewitterradar, dass in mehreren Regionen in Bayern kräftige Regenschauer und Gewitter mit Blitz und Donner zu erwarten sind. Und das bedeutet auch für viele Hunde Stress. Manche, die ziehen schon beim ersten Donnergrollen den Schwanz ein. Hörerin Caro aus Kipfenberg in Oberbayern, die hatte Mühe und Not, ihren Hund Watson beim Gewitter zu beruhigen.
1: Watson hat so eine Panik gehabt und das bis um, ich weiß gar nicht, um 1:30 oder so, weil es draußen immer so viel gedonnert hat und geblitzt hat. Und ich habe ihm extra schon Melatonin gegeben, damit er ein bisschen ruhiger wird. Aber keine Chance. Der ist hier in der Bude rumgerannt und hat nur gebellt und war voll in Panik. Das kenne ich so von ihm überhaupt gar nicht. Der arme kleine Kerl.
0: Tja, Vierbeiner und die Gewitterpanik. Doch kann man den Tieren die Angst vor Blitz und Donner nehmen? Es gibt auch spezielle Geräusch-CDs oder Videos mit Gewittergeräuschen, die die Tiere dann an Gewitter gewöhnen sollen. Denise Lapöck, ausgebildete und geprüfte Hundetrainerin aus München, bringt das was?
2: Da scheiden sich so ein bisschen die Geister. Die einen sagen, das klappt total super mit Videos, CDs, Playlists, weil da werden die Hunde dran gewöhnt. Wichtig, es muss halt vorher trainiert werden. Also jetzt einmal irgendwas abspielen bringt gar nichts. Die anderen sagen, generell bringt das nichts, weil die Geräusche ja von einer Quelle kommen, also jetzt zum Beispiel von einem Lautsprecher. Und das versteht der Hund, dass das jetzt nicht echt ist. Wichtig auch zu wissen, Hunde nehmen ja nicht nur die Donnergeräusche wahr, sondern beim Gewitter verändert sich ja die Luftfeuchtigkeit, der Luftdruck fällt ab, da weht ein Wind, das alles spürt der Hund.
0: Wie kann man denn dem Hund helfen, wenn es ganz plötzlich gewittert? Also beruhigend mit ihm sprechen, ihn streicheln oder Leckerli geben?
2: Sei für deinen Hund da, also lass ihn nicht alleine. Wenn er deine Nähe sucht, dann lass es auch zu. Also manche Hunde suchen Körperkontakt, andere machen genau das Gegenteil. Helfen kann es auch, die Vorhänge zuzuziehen oder Rollos runterzulassen. Am besten schon vor dem Gewitter. Es kann auch hilfreich sein, Musik laufen zu lassen oder den Fernseher anzumachen. Gibt übrigens inzwischen sogar schon extra für Hunde zusammengestellte Playlists.
0: Einfach da sein, also wie beim Menschen im Prinzip. Dann fühlt sich der Hund nicht so allein und sie nehmen ihm schon ein bisschen die Gewitterangst. Warum Hunde überhaupt Angst vor Gewitter haben und noch weitere Tipps, wie sie ihrem Vierbeiner beruhigend zusprechen können, das finden Sie auf brschlager.de.
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Dana Winner mit Das geht vorbei im BR-Schlagertreff um kurz vor 11:30. Und gleich geht's um Dinge, die irgendwie nie so ganz vorbei sind. So klingt ein neuer Schlager mit italienischer Seele.

0: Das ist die neue Nummer von Daniele Daverna, ein Titel, der von Erinnerungen und Gefühlen erzählt, die trotz Zeit und Distanz immer wieder zurückkehren und einen begleiten, wie ein Echo aus der Vergangenheit. Gleich auf BR Schlager.
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0: Neu auf BR Schlager, der aktuelle Titel von Daniele Daverna. Wie ein Echo, wie ein Déjà-vu. Und damit haben wir es genau 10:30 am Dienstagvormittag.
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2: Im Studio Angela Braun. Wir schauen auf die Arbeitsmarktzahlen in Bayern. Die Arbeitslosigkeit im Freistaat stagniert auf vergleichsweise hohem Niveau. Einzelheiten von Oliver Tubenauer.
3: Laut der Bayerischen Regionaldirektion der Bundesagentur für Arbeit waren im Juni rund 313.000 Menschen im Freistaat ohne Job. Das sind zwar etwas weniger als im Mai, aber gut 7.000 mehr als vor einem Jahr. Gleichzeitig ist die Zahl der sozialversicherungspflichtig Beschäftigten im Vergleich zum Vorjahr um rund 15.000 gesunken. Das hat zwei wesentliche Gründe, erklärt der Chef der Bayerischen Arbeitsagenturen Markus Schmitz.
4: Wir haben auf der einen Seite natürlich die Konjunkturkrise und die Transformation gerade im Bereich des verarbeitenden Gewerbes. Das spricht ein Stück weit dafür, dass die Beschäftigung in diesen Bereichen zurückgeht. Gleichzeitig sehen wir aber auch den Demografieeffekt. Die Babyboomer gehen in den Ruhestand. Und beides sorgt ein Stück weit dafür, dass wir einen Rückgang haben der sozialversicherungspflichtigen Beschäftigung in Bayern.
3: Deshalb sei es wichtig, Fachkräfte aus dem Ausland zu gewinnen und gleichzeitig die vorhandenen Arbeitskräfte weiterzubilden. Bei der Arbeitslosigkeit gibt es durchaus Unterschiede innerhalb Bayerns. Während Schwaben mit einer Quote von 3,6% am besten dasteht, hat Mittelfranken mit 4,6% die höchste Arbeitslosigkeit unter den Regierungsbezirken.
2: Es war kein gewöhnlicher Besuch gestern Abend im Bayerischen Landtag. Zu Gast war die Witwe des Oppositionellen Alexei Nawalny, die russische Bürgerrechtlerin Julia Nawalnaja. Die SPD-Fraktion hat ihr den Europapreis verliehen. Damit ehrt sie Persönlichkeiten, die sich um die europäische Idee oder europäische Werte verdient gemacht haben. Melanie Marx war für uns dabei.
5: Sie werde häufig gefragt, woher sie die Kraft nehme, nicht aufzugeben, erzählt Julia Nawalnaja in ihrer Ansprache. Dann, so sagt sie, denke sie an den Tag, an dem ihr Leben als Politikerin begann. Es ist der Tag, an dem sie vom Tod ihres Mannes, Alexei Nawalny, erfährt.
6: Amid all the horror.
5: Inmitten des Horrors hörte ich die Stimmen von Millionen Russen, gewöhnliche Menschen, die Alexei glaubten. Und als er getötet wurde, haben sie mich gebeten, seine Arbeit fortzuführen. Und das tut sie. Sie wird Vorsitzende der Human Rights Foundation und des Beirats der Stiftung für Korruptionsbekämpfung, also der Organisation, die ihr Mann gegründet hatte. Gerade erst hat die Stiftung eine Kampagne gegen Putin gestartet, denn im September sind Parlamentswahlen in Russland. Nawalnaja hat angekündigt, eines Tages selbst bei Wahlen antreten zu wollen. Derzeit lebt sie wegen eines russischen Haftbefehls allerdings im Exil. Die Vizepräsidentin des Europäischen Parlaments, Katharina Barley, würdigt Nawalnaja. Sie stehe für ein freies Land ein, das für und nicht gegen seine Menschen arbeite.
7: So wurden sie Schritt für Schritt von der Ehefrau eines Politikers selbst zu einer politischen Akteurin und zu einem Symbol der Opposition gegen Putin.
5: Der Fraktionsvorsitzende der SPD im Bayerischen Landtag, Holger Grieshammer, nennt Nawalnaja die Leitfigur des demokratischen Aufbruchs. Ihr Engagement erinnere daran, die europäischen Werte aktiv zu verteidigen.
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0: Tja, so viele haben gestern auf den Regen gewartet und als er dann kam, war es wie erwartet, mitunter heftig. Und während unsere DFB-Elf gestern bei der WM spät in der Nacht ihr letztes Spiel gab, waren unsere

0: echten Helden, die leider keine Millionen verdienen, im Dauereinsatz für uns alle. Deshalb an dieser Stelle danke an alle bayerischen Feuerwehrmänner und Frauen. Erst die Wald- und Wiesenbrände löschen, zum Beispiel gestern stundenlang am Chiemsee oder auch in der Oberpfalz schon seit dem Wochenende. Und dann ging es quasi ohne Pause in vollgelaufene Keller und Unterführungen, die leergepumpt werden mussten nach den Unwettern abends und heute Nacht. Umgeknickte Bäume mussten weg von den Straßen, zum Beispiel im Großraum München, in Regensburg, Passau und Rosenheim. Da hat es ordentlich gescheppert und es kann gut sein, dass da in den kommenden Tagen noch einige Einsätze dazukommen. Es herrscht nämlich weiterhin Waldbrandgefahr und dazu soll es noch weitere Unwetter geben bei heute 24 bis 31 Grad. Kann also ein bisschen was auf Sie zukommen, auf die 320.000 Freiwilligen und die 4.000 Berufsfeuerwehrler im Freistaat. Danke euch für die Einsätze bei Tag und Nacht und natürlich auch an alle anderen Organisationen, die rund um die Uhr im Einsatz sind für uns.
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0: Neu von Nick P. auf BR Schlager. Du und ich um 11:15. Ein günstiges T-Shirt, Schmuck oder Geschenk, Krimskrams. Bei Temu, Shein und Co. ist im Internet schnell und günstig was bestellt. Aber Vorsicht, ab Juli, da können Bestellungen bei diesen chinesischen Anbietern zur Kostenfalle werden. Die Zollfreigrenze fällt nämlich. Neue Pauschalgebühren und Steuern greifen. Einkäufe können dadurch also viel teurer werden für uns. Worauf wir Kunden beim internationalen Online-Shopping jetzt achten sollten, um Zusatzkosten zu vermeiden, hat Nele Quos aus der ARD-Verbraucherredaktion für uns recherchiert. Nele, welche Folgen hat das alles für Online-Shopper?
1: Günstig shoppen in China kann bis zu 75% teurer werden. Denn die Zollfreigrenze von 150 Euro pro Paket, das von außerhalb der EU kommt, die entfällt. Gleichzeitig gibt es eine neue Pauschalgebühr von 3 Euro. Und zwar nicht pro Sendung, sondern pro Warenart. Das klingt kompliziert, heißt aber konkret nur, bestelle ich zum Beispiel bei Temu ein Elektro-Gadget, ein Kleidungsstück und ein bisschen Deko, fällt die Gebühr dreimal an. Macht dann 9 Euro extra. Und der Zoll unterscheidet sogar bei verschiedenen Materialien. Enthält das Paket zum Beispiel eine Seiden- und eine Baumwollbluse, sind das 2 Positionen, 6 Euro Zoll. Wer also gerne querbeet shoppt, ist schnell bei 20 bis 30 Euro on top. Da verpuffen natürlich Rabatte und Lockangebote ganz schnell. Und man spart eben nicht mehr so viel beim chinesischen Billiganbieter. Genau das will die EU aber erreichen. Und damit faire Wettbewerbsbedingungen für europäische Händler.
0: Wie kann ich denn verhindern, dass ich beim Shoppen im Netz in irgendeine Kostenfalle tappe?
1: Vor allem vor der Bestellung prüfen, wo die Ware herkommt. Gibt es vielleicht ein vergleichbares Produkt auch bei einem Onlineshop in der EU? Oder bietet der chinesische Händler Versand aus Europa oder Local, wie es so schön heißt, an? Dann gibt es keine Steuern oder Zölle extra. Und unbedingt bündeln und Kosten zusammenrechnen. Die Algorithmen von Temu und Shein werden gerade darauf optimiert. 3 T-Shirts kosten nur einmal Gebühr. Füge noch eins hinzu, um Zoll zu sparen, heißt es dann. Im Warenkorb gibt's extra Rabatt. Aber Vorsicht! Bunte Mischpakete mit unterschiedlichen Produkten potenzieren sich. Das heißt, Warenwert plus Zoll plus Steuern plus Servicepauschale gleich echter Preis. Ein wichtiger Tipp wäre hier, auf das IOSS-Verfahren achten. Dann gibt's auch keine bösen Überraschungen an der Haustür mit hohen Nachzahlungen. Die Lieferung ist quasi safe. Der Paketdienst muss nicht in Vorlage treten und darf keine Servicepauschale berechnen. Diesen Posten kann man übrigens auch einsparen, indem man selbst verzollt. Dann muss man die Ware allerdings auch selbst beim Zollamt abholen.
0: Also man kann manche Zollgebühren noch umgehen, aber grundsätzlich wird Shoppen in China bzw. außerhalb der EU ab 1. Juli um einiges teurer. Für mich ist es einfach ein Grund mehr, um Online-Bestellungen radikal runterzufahren.
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Mit Brunner und Brunner geht's durch den Dienstagvormittag auf BR Schlager um 11:15 und nicht nur eine Nacht, sondern wesentlich mehr geschenkt worden ist in Schwalmstadt in Hessen. Es gibt nämlich so Nachrichten, da denkst du dir, okay, Menschheit, du hast noch eine Chance. Im hessischen Schwalmstadt muss man diesen Sommer als Kind nur drei Dinge einpacken: Badehose, Handtuch und gute Laune. Das Portemonnaie kann zu Hause bleiben, weil ein anonymer Spender den Freibad-Eintritt schon bezahlt hat. Alle bis 16 Jahre hören an der Kasse des örtlichen Freibads den Satz: Eintritt ist schon erledigt. 6 Wochen lang freier Zugang, ganz ohne Bürokratie, ohne Bonuskarte, einfach durchs Drehkreuz durch und rein ins Wasser. Ein Traum, oder? Der Bürgermeister, der spricht von einem wunderbaren Zeichen für den Zusammenhalt, gerade für die Familien, die dieses Jahr nicht verreisen können. Er weiß, wer der Spender ist, der will aber nicht, dass andere das wissen, und so bleibt er anonym. Keine Insta-Story, wohlgemerkt, keine große Bühne, kein großer Scheinwerferspot. Einfach still und leise, 6 Wochen Kinderglück. Das ist großartig. In einer Welt voller Selfies hat dieser Mensch es geschafft, mit der Geschichte trotzdem viral zu gehen, einfach weil sie so schön ist. Und die Klickzahl wird ihm völlig egal sein. Gut so, wir von BR Schlager sagen einfach mal Dankeschön mit Lisa Bund und Das ist Liebe.

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1: Um 11 Uhr mit Julia Cortis. Deutschland steht unter Druck von innen und von außen. Mit klaren Worten hat Bundesinnenminister Dobrindt den aktuellen Verfassungsschutzbericht vorgestellt. Dabei zeigt sich, die Demokratie steht unter Druck wie nie.
2: Von außen stellen wir fest, Sabotage, Spionage. Von innen stehen wir unter Druck durch Extremismus jeder Ausprägung, im digitalen Raum genauso wie auf der Straße. Die steigende Bedrohung, die wir feststellen, kommt weitestgehend aus allen Bereichen.
1: Besonders beunruhigend nennt Dobrindt den Trend, dass Rechtsextremisten immer öfter online um Kinder und Jugendliche werben. Der Innenminister sprach sich unter anderem dafür aus, dass die Sicherheitsbehörden weiter aufrüsten, etwa im Bereich Cybersicherheit, um sich zu wehren. Die Lage auf dem Arbeitsmarkt bleibt angespannt. Wie die Bundesagentur für Arbeit vor einer Stunde mitgeteilt hat, ist die Zahl der Menschen ohne Job im vergangenen Monat nur leicht gesunken.
3: 2.936.000 Arbeitslose Mitte Juni, das sind 15.000 weniger als im Mai, aber 22.000 mehr als vor einem Jahr. Die Arbeitslosenquote liegt unverändert bei 6,2%. Es herrscht Flaute am deutschen Arbeitsmarkt oder, wie es die Bundesagentur für Arbeit ausdrückt, man habe im Juni einen verhaltenen Ausklang der Frühjahrsbelebung beobachtet. Im Vergleich der Bundesländer steht der Arbeitsmarkt in Bayern mit einer Arbeitslosenquote von 4,0% am besten da. Wolfram Welzer, Nürnberg.
1: Mehr als 300 Unternehmen der Getränkewirtschaft haben sich in einem offenen Brief gegen die geplante Zuckersteuer ausgesprochen. Aus ihrer Sicht fehlen Belege für die Wirksamkeit einer solchen Steuer. Die Branche habe bereits auf Eigeninitiative den Zuckergehalt marktrelevanter Erfrischungsgetränke um rund 15% gesenkt. Die Regierung plant eine Abgabe auf zuckergesüßte Getränke ab 2028. Die Einnahmen sollen in die gesetzliche Krankenversicherung fließen. Die Stadtwerke in der bayerischen Landeshauptstadt rufen angesichts der Hitzewelle der vergangenen Tage noch einmal dazu auf, sparsam mit dem Trinkwasser umzugehen. Demnach ist der Wasserverbrauch im Raum München deutlich zu hoch. In der vergangenen Woche sei der tägliche Bedarf von 300 auf über 400 Millionen Liter angestiegen. Im Kanzleramt in Berlin hängen die Porträts von früheren Kanzlern. Nun kommt auch ein Gemälde von Angela Merkel dazu. Heute wird es im Bode-Museum enthüllt. Dort ist es 3 Monate lang zu sehen, ehe es ins Kanzleramt kommt. Merkel hat dazu bereits gesagt, da hänge ich dann eben. Das Wetter in Bayern. Teils sonnig, teils bewölkt bei 24 bis 31 Grad. Gewitter zunächst in Oberfranken. Später sind kräftige Schauer mit lokalem Starkregen in ganz Bayern möglich. In der Nacht Regen und Gewitter, teils mit Unwettergefahr. Tiefstwerte 19 bis 15 Grad. Morgen bewölkt mit Schauern und Gewittern. Ab dem Nachmittag sonnige Abschnitte. Am Donnerstag und Freitag überwiegend freundlich und etwas kühler. Soweit die Nachrichten. Es ist 3:53.
4: Der BR-Schlager Verkehrsservice A8 Stuttgart Richtung München zwischen Märklingen und Ulm-Ost 5 Kilometer stockender Verkehr. A93 Rosenheim Richtung Kiefersfelden zwischen Brandenburg und Oberaudorf 6 Kilometer stockend wegen Bauarbeiten. Und die A99 Westumfahrung München Richtung Lindau zwischen dem Dreieckfeld Moching und Ludwigsfeld steht ein defekter LKW auf der mittleren Spur. Kommen Sie gut durch.
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4: Ich habe gleich Musik für alle, die den Urlaub auf Balkonien verbringen. Oh.

So klingt der Sommer in Bayern. Das ist die neue Nummer von Tammy im BR Schlagersommer. Und vorher gibt's Andrea Berg mit ihrem Hit Du hast mich tausendmal belogen. Schön, dass Sie mit dabei sind am Dienstagvormittag.

0: Weil wir Träume sind. Christian Leis auf BR Schlager und wir träumen uns jetzt zurück in Kindheitserinnerungen. Ich sag nur Hollywood-Schaukeln. In den 60er und 70er Jahren waren die besonders beliebt und jetzt feiern sie ein Comeback in vielen heimischen Gärten. Wer sich eine Hollywood-Schaukel zulegen will, möchte dafür vielleicht nicht gleich viel Geld ausgeben und schaut nach günstigeren Modellen, aber was taugen die? Darum hat sich Stefan Kiske aus der ARD-Verbraucherredaktion gekümmert. Stefan, wie lief denn der Test ab?
1: Eine Familie aus Bad Homburg hat für uns 3 Hollywood-Schaukeln getestet. Auch aus Nostalgie wollten sie so eine Schaukel im Garten haben und alle 3 Modelle kosteten weniger als 300 Euro. Es gab 2 aus dem Baumarkt und eine aus dem Supermarkt. Wir wollten wissen, wie schwer ist jetzt der Aufbau und wie bequem sitzt man am Ende wirklich drauf. Und dafür hat die Familie alle 3 Modelle selbst aufgebaut und ausprobiert. Und schon mal vorweg, mühsam war der Aufbau bei allen. Nach dem ersten Modell war die Familie sichtlich so gestresst von dem Aufbau, dass sie sich schließlich Hilfe vom handwerklich erfahrenen Nachbarn geholt hat. Also nichts für Unerfahrene.
0: Ja, das hätte ich auch sein können. Also, der Aufbau ist knifflig, aber wie ist das fertige Ergebnis? Taugen günstige Hollywood-Schaukeln was?
1: Ja, sie können durchaus taugen, aber der Test zeigt auch, in dieser Preisklasse gibt es deutliche Unterschiede. Ein Modell ließ sich wesentlich einfacher aufbauen und war beim Sitzen deutlich bequemer als die beiden anderen. Das war die Schaukel aus dem Baumarkt für knapp 300 Euro. Die andere Baumarktschaukel für rund 250 Euro kostete beim Aufbau viel Zeit und Nerven. Und beim Supermarktmodell für ebenfalls etwa 250 Euro gab es schon beim Auspacken Kratzer und sogar ein verbogenes Rohr. Außerdem war der Sitzkomfort eher mäßig. Ein Satz vom Nachbarn, der Familie geholfen hat, blieb mir bei der Schaukel irgendwie in Erinnerung. Man sitzt wie in einem Go-Kart. Das ist ja nicht sonderlich bequem. Also zusammengefasst, am Ende lag das Baumarktmodell für knapp 300 Euro vorn.
0: So, und was ist jetzt dein Fazit nach dem Test? Worauf sollte man beim Kauf einer Hollywood-Schaukel unbedingt achten?
1: Ja, ich würde mir als erstes die Aufbauanleitung anschauen, möglichst schon vor dem Kauf. Viele Baumärkte und einige Supermärkte verlinken sie als PDF direkt beim Produkt. Dann sieht man schnell, ist sie verständlich aufgebaut, sind die Teile klar bezeichnet und welches Werkzeug braucht man. Beim Thema Sicherheit empfiehlt der TÜV Rheinland, auf ein GS-Zeichen für geprüfte Sicherheit zu achten. Das Zeichen ist freiwillig, bietet beim Kauf aber eine zusätzliche Orientierung. Zu Hause sollte die Schaukel auf einem festen, ebenen Boden stehen, mit ausreichend Abstand zu Bäumen, Mauern oder Gartenmöbeln. Schrauben, Verbindungen und das Gestell sollte man regelmäßig kontrollieren, besonders nach dem Winter, um die Stabilität und Langlebigkeit zu gewährleisten.
0: Vielen Dank, Stefan Kiske aus der ARD-Verbraucherredaktion. Ja, ob in der Schaukel, im Go-Kart oder daheim oder auf der Arbeit, machen Sie sich jetzt gemütlich im BR-Schlager-Vormittag mit Roland Kaiser.
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1: Schockverliebt mit Erik Philippi auf BR Schlager. Erstmals seit seiner Trennung von Michelle hat er sich vor kurzem auf Instagram zu Wort gemeldet und manche Fans, die haben echt scharfe Kritik an ihm geübt. Sorry, bin menschlich enttäuscht, war da zum Beispiel zu lesen in der Kommentarspalte oder auch ich bin sowas von enttäuscht. Wie kann man Michelle so hintergehen, nur um ins Rampenlicht zu kommen? Da ist natürlich viel Mutmaßung auch dabei. Ne? Es gibt auch Kommentare, die Erik Philippi in Schutz nehmen. So hat zum Beispiel jemand geschrieben, ich finde es wirklich schade, wie schnell hier über Menschen geurteilt wird. Keiner von uns weiß, was tatsächlich zwischen zwei Personen vorgefallen ist. Zu einer Beziehung gehören immer zwei Menschen und Außenstehende kennen nur Bruchstücke oder das, was in den sozialen Medien zu sehen ist. Guter Kommentar, den kann man sich eigentlich nicht oft genug vor Augen führen.
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0: Damit steht sie aktuell auf Platz 2 in der ARD-Schlager-Hitparade, Mara Kaiser mit ihrem neuen Titel Ich lass mich nicht mehr stoppen. Und noch bis morgen Mittag können Sie neu abstimmen unter brschlager.de für Ihren Favoriten. Egal, ob ein Titel aus den Top 15 oder eine oder mehrere Neuvorstellungen Ihre Favoriten sind, jeder, der abstimmt, hat maximal 3 Stimmen, die für 3 Lieblingstitel vergeben werden können. Noch bis morgen Mittag um 12.
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2: Im Studio Angela Braun. Wir schauen auf die Arbeitsmarktzahlen in Bayern. Die Arbeitslosigkeit im Freistaat stagniert auf vergleichsweise hohem Niveau. Einzelheiten von Oliver Tubenauer.
3: Laut der Bayerischen Regionaldirektion der Bundesagentur für Arbeit waren im Juni rund 313.000 Menschen im Freistaat ohne Job. Das sind zwar etwas weniger als im Mai, aber gut 7.000 mehr als vor einem Jahr. Gleichzeitig ist die Zahl der sozialversicherungspflichtig Beschäftigten im Vergleich zum Vorjahr um rund 15.000 gesunken. Das hat zwei wesentliche Gründe, erklärt der Chef der Bayerischen Arbeitsagenturen Markus Schmitz.
4: Wir haben auf der einen Seite natürlich die Konjunkturkrise und die Transformation gerade im Bereich des verarbeitenden Gewerbes. Das spricht ein Stück weit dafür, dass die Beschäftigung in diesen Bereichen zurückgeht. Gleichzeitig sehen wir aber auch den Demografieeffekt. Die Babyboomer gehen in den Ruhestand. Und beides sorgt ein Stück weit dafür, dass wir einen Rückgang haben der sozialversicherungspflichtigen Beschäftigung in Bayern.
3: Deshalb sei es wichtig, Fachkräfte aus dem Ausland zu gewinnen und gleichzeitig die vorhandenen Arbeitskräfte weiterzubilden. Bei der Arbeitslosigkeit gibt es durchaus Unterschiede innerhalb Bayerns. Während Schwaben mit einer Quote von 3,6% am besten dasteht, hat Mittelfranken mit 4,6% die höchste Arbeitslosigkeit unter den Regierungsbezirken. Betrachtet man die Landkreise und Städte, so reicht die Spreizung von 2,3% im Landkreis Roth bis 7,6% in den Städten Hof und Aschaffenburg.
2: Die Stadt Regensburg hat eine Unterkunft für obdachlose Familien eröffnet. In der Einrichtung sollen bis zu 130 Eltern und Kinder wohnen können, bis sie auf dem Wohnungsmarkt eine Bleibe gefunden haben. Marcel Kehrer berichtet aus Regensburg.
5: Die Gründe, als Familie in Regensburg obdachlos zu werden, sind verschieden. Etwa Schulden oder Suchterkrankungen. Die Miete wird nicht bezahlt, es kommt zur Räumung. Familien aus dem Ausland können nicht richtig Fuß fassen, versäumen Anträge für Sozialleistungen. Mit vielen Kindern ist die Wohnungssuche schwer. Im neuen Chancenhaus sollen Familien unterkommen und eng betreut werden können, die an ihrer Situation etwas ändern wollen, sagt der Leiter des Amtes für Soziales, Christoph Geiler.
6: Es geht erstmal darum, weg von der Straße, Dach über dem Kopf. Es geht aber weiter. Letztlich ist es eine sozialpädagogische Begleitung, um mit den Menschen an verschiedenen Kompetenzen zu arbeiten, die man für eine Mietfähigkeit in irgendeiner Weise braucht.
5: 8 Millionen Euro hat die Stadt Regensburg in den schlichten vierstöckigen Bau mit Holzfassade investiert. Die Wohnmodule können je nach Familiengröße verbunden werden.
2: Das Deutsche Theater sucht Mädchen, die Päpstin werden möchten, in dem gleichnamigen Musical nach dem Weltbestseller von Donna W. Cross. Heute läuft die Bewerbungsfrist ab. Die 9- bis 13-jährigen Interessentinnen für die Sprechrolle der jungen Päpstin Johanna sollten zwischen 1,40 Meter und 1,60 Meter groß sein. Und sie sollten ein selbstbewusstes, aufgewecktes Auftreten haben, wie es heißt. Zuerst findet ein Videocasting statt. Wer die erste Hürde geschafft hat, wird zur zweiten Castingrunde am 20. September in München eingeladen.
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0: Heute nochmal schwül an diesem Dienstag. Ganz im Nordosten Oberfrankens gibt's über Mittag vereinzelt Regen. Und nachmittags und am Abend nimmt allgemein dann die Neigung für örtlich kräftige Schauer und Gewitter zu. Lokal ist mit Starkregen, Hagel und Sturmböen zu rechnen. Ein schwülwarmer Dienstag ist es heute mit 24 bis 31 Grad. Aber morgen dann kommt Abkühlung.
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0: Neu von Kerstin Ott, tausendmal nein. Das ist unser Schlager der Woche hier auf BR Schlager um 11:45. Jetzt nach den heißen Tagen vergangene Woche und am Wochenende hat's etwas abgekühlt, auch wenn es insgesamt noch recht schwül und drückend ist. Das Wochenende war schon extrem. Der bayerische Temperaturrekord wurde geknackt. 40,8 Grad wurden am Wochenende in Mainfranken in Kitzingen gemessen. Und wir wollen jetzt mal an einen Ort schauen, der der coolste Arbeitsplatz in Mainfranken sein dürfte. Der liegt gar nicht so weit weg von Kitzingen. Die Rede ist von der Blutbank in Wiesentheid. Dort hat es minus 40 Grad. BR-Schlager-Reporterin Hanna Kleinhens hat an einem richtig heißen Tag dort die Eiskammer besucht.
1: 35 Grad hat es in Wiesentheid. Gleich geht es an den Ort, an dem es minus 40 Grad hat. Also raus aus dem Sommeroutfit und rein in die Winterjacke. Für Gruppenleiter Daniel Lindner ist das auch an so heißen Tagen die normale Prozedur, in die Eiskammer zu gehen.
2: Ich bin jetzt seit 11 Jahren dabei und ja, man gewöhnt sich dran, definitiv. Aber es ist tagesformabhängig. Es gibt Tage, dann geht es ganz schnell, dass man durchgekühlt ist, oder man hält auch immer länger aus an anderen Tagen.
1: Gerade bei der Hitzewelle hat die Arbeit in der Kühlung einen Vorteil. Der hält aber nicht lange an.
2: Ja, bei den Temperaturen sicherlich kurze Abkühlung ist gut. Aber wenn man halt reingeht, dann mit einem Fingerschnippen hat man halt dann auch kalte Füße.
1: Beim Öffnen der Eiskammer schlägt einem die Kälte wie eine Wand entgegen. Auch die Mitarbeiter der Blutbank dürfen nur eine gewisse Zeit bei minus 40 Grad in der Kammer sein.
2: Also die längste Arbeitszeit, die wir am Stück drin sind, ungefähr 45 bis 60 Minuten. Es ist tagesformabhängig. Also tatsächlich ist es so, dass wir uns da wieder aufwärmen müssen, ganz klar. Kommt halt darauf an, wenn es draußen wirklich sogar warm ist, dann braucht man natürlich länger, um wieder fit zu werden. Also das sind meist so 10 Minuten, die muss man sich dann schon mal nehmen.
1: Minus 40 Grad sind harte Arbeitsbedingungen. Doch es hat einen Grund, warum es auf diesem Arbeitsplatz so kalt ist. Die Leiterin, Ann-Christine Direck, weiß warum.
3: Hier werden alle Vollblutspenden verarbeitet und bei minus 40 Grad lagern wir dann das Plasma aus den Vollblutspenden. Und die minus 40 Grad sind notwendig, damit die Wirkstoffe, die in dem Plasma sind, die Proteine, dass die auch lange genug haltbar sind und der Patient dann auch das bestmöglichste Produkt erhält.
1: Damit das beste Produkt garantiert werden kann, muss weiterhin fleißig gespendet werden, sagt der Pressesprecher des BRK-Blutspendedienst Patrick Nohe.
4: Pro Tag werden sogar 2000 Konserven benötigt und im Moment kommen wir damit hin. Das ist jetzt aber nicht so zu verstehen, dass wir sagen, bei 1999 haben wir einen Engpass, sondern das ist ein Richtwert, aber im Moment wird der erreicht. Aber wir merken natürlich auch, dass es bei hohen Temperaturen immer ein bisschen weniger ist. Umso wichtiger ist es eben, dass sich Leute auch bei diesen hohen Temperaturen in den Dienst der Gemeinschaft stellen und einen Blutspendetermin wahrnehmen.
0: Auf zum Blutspenden. Hanna Kleinhens war dort, wo das Blutplasma gelagert wird, bei der Blutbank in Wiesentheid, dem wohl kältesten Arbeitsplatz in Mainfranken. Und sie hatte immer schon sehr viel Musik im Blut.
5: Liebe Hörerinnen und Hörer vom BR Schlager, einen schönen Gruß aus Norwegen von Wenche Myhre und viel Freude mit meiner Musik.

Sevel sagt, verlieb dich nicht in mich. So klingt ihr BR-Schlager Dienstag um kurz vor 12. Es dürfte einer der bewegendsten Schlagershow-Auftritte der vergangenen Jahre gewesen sein. Nach dem Tod ihres Mannes im Januar stand Claudia Jung am Wochenende erstmals wieder auf der Bühne. Bei Florian Silbereisens Schlagerboom Open Air hat sie mit einem ganz persönlichen Song für Gänsehaut gesorgt. Dieser Auftritt war wirklich etwas ganz Besonderes. Vor allem war er sehr wichtig für Claudia Jung. Sie zeigte sich nach dem Tod ihres Mannes zum ersten Mal wieder auf einer Bühne. Und in Florian Silbereisens Show, da sang sie den Titel »Die Liebe meines Lebens für immer du«, eine musikalische Liebeserklärung, die allen gezeigt hat, dass die Liebe auch über den Tod hinaus bestehen bleibt. Im Gespräch mit Florian Silbereisen hat Claudia Jung erklärt, warum es sie doch wieder auf die Bühne gezogen hat. Durch Freunde, Familie und Fans habe sie gemerkt, Zitat, ohne die Musik geht's auch nicht. Musik ist das beste Medium, um zu verarbeiten, um Dinge wieder gerade zu rücken. Hier ist Claudia Jung im BR-Schlagertreff mit »Mein Plan«. Das nächste Leben.

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1: Um 12 Uhr mit Yajim Hai. Die Demokratie steht unter Druck. Das ist das Fazit, das Bundesinnenminister Dobrindt bei der Vorstellung des neuen Verfassungsschutzberichts gezogen hat. Er warnte vor einer wachsenden Gewaltbereitschaft bei linken und rechten Extremisten.
2: Die größte Bedrohung für die Demokratie sieht Dobrindt im Rechtsextremismus. Aus dem Ausland kommt die größte Gefahr nach Einschätzung des Verfassungsschutzes aus Russland durch Cyberangriffe, Spionage und Sabotage. So wurden im vergangenen Jahr 3 Männer verurteilt, die deutsche Bahnstrecken auf mögliche Anschlagsziele untersucht haben sollen, im Auftrag russischer Geheimdienste. Markus Ambale, Berlin.
1: Am Tag nach den tödlichen Schüssen in einer Jugendhilfeeinrichtung in Stade in Niedersachsen laufen die Ermittlungen. Ein 45-Jähriger hatte bei einem Termin zu einem Sorgerechtsstreit geschossen. 6 Menschen wurden getötet. Der mutmaßliche Täter wurde festgenommen. Albrecht Breitschuh berichtet.
3: Die Angehörigen der 6 Opfer seien inzwischen alle benachrichtigt worden, so eine Polizeisprecherin. 3 kommen aus Hannover, waren extra wegen der offensichtlich als schwierig erwarteten Gespräche nach Stade in die Kinder- und Jugendeinrichtung gekommen. Es ging vermutlich um einen Sorgerechtsstreit. Das 3 Monate alte Kind durfte dem Vernehmen nach zurück zur Mutter, aber nicht zum Vater. Eine vorherige Kontaktaufnahme der Einrichtung mit der Polizei gab es nicht. Heute Abend lädt die evangelische Kirche St. Wilhadi in Stade um 18 Uhr zu einer Andacht.
1: Es tut sich wenig auf dem deutschen Arbeitsmarkt. So ist die Zahl der Jobsuchenden im Juni nur leicht gesunken. Nach Angaben der Bundesagentur für Arbeit waren im Juni 2,93 Millionen Menschen arbeitslos gemeldet, 15.000 weniger als im Mai. Auch der bayerische Arbeitsmarkt stagniert. Im Juni waren hier rund 613.000 Menschen auf Jobsuche, nur 630 weniger als im Vormonat. In Venezuela werden auch knapp eine Woche nach den verheerenden Erdbeben immer noch Menschen lebend gefunden. An 2 verschiedenen Stellen fanden Rettungskräfte einen 12 Jahre alten Jungen, wenig später einen 44-jährigen Mann unter den Trümmern. Durch die schweren Erdbeben sind vermutlich mehr als 58.000 Gebäude beschädigt oder zerstört worden. Das ergab eine vorläufige Auswertung von Satellitendaten. Heute macht sich ein weiteres Team aus Deutschland auf den Weg nach Venezuela. Es handelt sich um 28 Helferinnen und Helfer der Johanniter. Die deutsche Fußballnationalmannschaft wird nach dem Ausscheiden bei der WM gegen Paraguay scharf kritisiert. Ex-Bundestrainer Klinsmann nannte die Art und Weise, wie die DFB-Elf scheiterte, eine Peinlichkeit. Das erneut frühe Aus bei einer WM stürze Deutschland in ein tiefes Loch und müsse Konsequenzen haben. Auch der Weltmeister von 2014, Mats Hummels, forderte personelle Veränderungen. Bundestrainer Nagelsmann hatte nach dem Spiel einen Rücktritt ausgeschlossen. Das Wetter in Bayern, teils sonnig, teils bewölkt, bei 24 bis 31 Grad, Gewitter zunächst in Oberfranken, später sind kräftige Schauer mit lokalem Starkregen in ganz Bayern möglich, in der Nacht Regen und Gewitter, teils mit Unwettergefahr, Tiefstwerte 19 bis 15 Grad. Morgen bewölkt mit Schauern und Gewittern, ab dem Nachmittag sonnige Abschnitte, am Donnerstag und Freitag überwiegend freundlich, etwas kühler. Soweit die Nachrichten, es wird 12.04 Uhr.
4: 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Die A3 Passau Richtung Nürnberg ist zwischen Iggensbach und Hengersberg gesperrt. Dort werden Hitzeschäden an der Fahrbahn repariert. Es gibt eine Umleitung über die U16. Aktuell 4 Kilometer Stau ab Garham-Vilshofen. A9 Nürnberg Richtung Berlin. Zwischen dem Kreuz Nürnberg Ost und dem Kreuz Nürnberg 3 Kilometer stockender Verkehr. A93 Rosenheim Richtung Kiefersfelden. Zwischen Brandenburg und Oberaudorf 9 Kilometer Stau und stockender Verkehr. A99 Westumfahrung München Richtung Lindau. Zwischen dem Kreuz München West und Freier Mitte 5 Kilometer stockend. Und die B28 Neu-Ulm Richtung Hittistetten. Am Dreieck Hittistetten in der Überleitung zur A7 Richtung Ulm ein Unfall. Vorsicht, dort sind Personen auf der Fahrbahn.
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4: Mit Atemlos durch die Nacht ist ihr ein Mega-Hit gelungen und ihr neuester Streich macht genauso große Lust auf lange Nächte, auf Freiheit und auf Sommerabenteuer.

Das ist neue Musik von Helene Fischer, die direkt nach vorne geht und wie gemacht ist dafür, um richtig laut aufgedreht zu werden. Im Auto zum Beispiel. Gleich auf BR Schlager. Helene Fischer mit Heute Nacht und vorher gibt's Patrick Lindner für Seher. Gefühl ist eine Achterbahn.

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0: Niemand konnte so über die Sehnsucht singen, sich aus der Enge zu befreien, wie Udo Jürgens. Das ist der Dienstagmittag auf BR Schlager um 11:45. Kennt jeder sowas? Neues Handy gekauft, SIM-Karte rausgefummelt und dabei fast die Büroklammer verbogen. Das ist vielen schon genau so gegangen. Könnte aber bald Geschichte sein. Immer mehr Smartphones setzen nämlich auf die sogenannte E-SIM. Und manche neuen Geräte kommen sogar ganz ohne klassischen SIM-Kartenschacht aus. Wie das geht, weiß Alexander Dalmus aus der BR Verbraucherredaktion. Alexander, ganz einfach für uns erklärt, was ist eine E-SIM?
1: Na, im Grunde genau das gleiche wie die SIM-Karte auch, die wir bisher kennen, nur eben digital. Die E-SIM ist fest im Handy eingebaut. Statt ein kleines Plastikkärtchen einzulegen, lädt man eben die Mobilfunkdaten einfach aufs Smartphone, meist über einen QR-Code oder eine App des Anbieters. Das macht vieles einfacher. Wer den Anbieter wechselt oder einen neuen Vertrag abschließt, der muss nicht mehr auf den Postboten warten. Und auch im Urlaub kann man sich unkompliziert und oft günstig einen lokalen Datentarif aufs Handy holen.
0: Klingt praktisch, gibt's auch Nachteile?
1: Also ein paar Dinge sollte man beachten. Für die Einrichtung braucht man zunächst eine Internetverbindung, da ist WLAN gut. Und gerade bei Reise-ESIMs lohnt sich ein genauer Preisvergleich, weil sich die Angebote teils deutlich unterscheiden. Der große Vorteil ist aber, man kann mehrere ESIM-Profile auf dem Handy speichern. Wer etwa in die USA, nach Asien oder in die Türkei reist, kann einen günstigen lokalen Datentarif nutzen und nach dem Urlaub wieder auf den heimischen Tarif umschalten. Das spart oft viel Geld und hilft, teure Roaming-Fallen im Ausland zu vermeiden.
0: Also, die E-SIM ist auf dem Vormarsch und bringt doch einige Vorteile für uns. Vielen Dank, Alexander Dalmus aus der BR Verbraucherredaktion.
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0: Ein bunter Dienstagmittag mit Beatrice Egli auf BR Schlager. 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

0: Fantasy versüßen uns den Dienstagmittag mit San Francisco. Kurz nach 12:30 im BR-Schlagertreff.
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2: Mit Nina Pietschmann. Die Arbeitslosigkeit im Freistaat stagniert auf vergleichsweise hohem Niveau. Laut der Bayerischen Regionaldirektion der Bundesagentur für Arbeit waren im Juni rund 313.000 Menschen ohne Job. Das sind zwar etwas weniger als im Mai, aber gut 7.000 mehr als vor einem Jahr. Oliver Tubenauer.
3: Gleichzeitig ist die Zahl der sozialversicherungspflichtig Beschäftigten im Vergleich zum Vorjahr um rund 15.000 gesunken. Das hat zwei wesentliche Gründe, erklärt der Chef der Bayerischen Arbeitsagenturen Markus Schmitz.
4: Wir haben auf der einen Seite natürlich die Konjunkturkrise und die Transformation gerade im Bereich des verarbeitenden Gewerbes. Das spricht ein Stück weit dafür, dass die Beschäftigung in diesen Bereichen zurückgeht. Gleichzeitig sehen wir aber auch den Demografieeffekt. Die Babyboomer gehen in den Ruhestand. Und beides sorgt ein Stück weit dafür, dass wir einen Rückgang haben der sozialversicherungspflichtigen Beschäftigung in Bayern.
3: Deshalb sei es wichtig, Fachkräfte aus dem Ausland zu gewinnen und gleichzeitig die vorhandenen Arbeitskräfte weiterzubilden. Bei der Arbeitslosigkeit gibt es durchaus Unterschiede innerhalb Bayerns. Während Schwaben mit einer Quote von 3,6% am besten dasteht, hat Mittelfranken mit 4,6% die höchste Arbeitslosigkeit unter den Regierungsbezirken. Betrachtet man die Landkreise und Städte, so reicht die Spreizung von 2,3% im Landkreis Roth bis 7,6% in den Städten Hof und Aschaffenburg.
2: Steigende Betriebskosten, fehlendes Personal und hohe Sozialausgaben der Kommunen. Vielerorts in Bayern, vor allem in ländlichen Regionen, werden Busverbindungen eingestellt oder das Angebot wird stark eingekürzt. Und jetzt trifft es auch die Buslinie 63 von Nesselwang nach Kempten im Allgäu. Heute fährt der Bus zum vorerst letzten Mal, berichtet Doris Bimmer.
5: Noch ist nicht ganz sicher, wie es mit der landkreisübergreifenden Linie 63 weitergeht. Zunächst wird sie aber unter anderem wegen der hohen Kosten stillgelegt. Eine Bürgerinitiative setzt sich bereits seit Monaten dafür ein, die Linie wenigstens im Grundsatz zu erhalten. Es fanden deshalb schon mehrere Gespräche, unter anderem mit dem Landratsamt Oberallgäu, statt. Aber auch im Landkreis Augsburg könnten Buslinien ausgedünnt werden. Darauf macht eine Online-Petition aufmerksam, in der es vor allem um die Linien von Augsburg nach Welden, nach Zusmarshausen oder Steppach geht. Die Einschnitte treffen Neuses und umgebende Gemeinden teils empfindlich. Deshalb werden der Landkreis und die betroffenen Gemeinden in der Petition aufgefordert, das Angebot nicht zu kürzen, sondern im Gegenteil auszuweiten. Andernfalls würden sich Fahrgäste vom ÖPNV abwenden. Mobil zu sein wäre für viele teurer und kaum noch möglich.
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0: Teils sonnig, teils bewölkt bei 24 bis 31 Grad. Heute fühlt sich zum Teil genauso schwül an wie gestern. Frage an Katrin Kolb aus unserem BR-Wetterteam. Müssen wir denn nochmal mit so heftigen Gewittern bzw. Unwettern rechnen?
6: Ja, etwa so ab dem Nachmittag sind auch wieder Unwetter möglich. Wahrscheinlich von der Zahl her etwas weniger als gestern. Vermutlich auch nicht mit diesen ganz großen Regenmengen. Aber ein Wolkenbruch an der falschen Stelle, zum Beispiel bei versiegelten Flächen, kann natürlich trotzdem große Probleme bringen. Also, es gilt weiterhin, nicht in die Keller und Tiefgaragen gehen, wenn Wasser reinkommt, und nicht in die Unterführungen fahren. Es sind gestern einige Autos stecken geblieben und das Ganze gilt auch für die Nacht.

0: weil da regnet es noch ziemlich kräftig weiter.
1: Und für alle, die noch schwitzen, vielleicht von Kopfweh geplagt, in der schwülen Hitze warten, wann kann denn auf- bzw. durchgeatmet werden?
0: Morgen. Also erst fühlt es sich bei viel Regen noch dampfig an, aber nachmittags, wenn es dann von Westen her auflockert, kommt ein Schwung trockener Luft mit und dann fühlt es sich gleich viel angenehmer an. Kühler wird es auch mit 23 Grad im Schnitt.
1: Zeit wird's. Das sind gute Aussichten für alle, die mittlerweile genug von der Hitze haben und sich nach frischer Luft sehnen.
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0: Nino De Angelo und Marina Marx mit ihrem neuen aktuellen Titel auf BR Schlager um 13:45.
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0: Wir sind raus aus dem Spiel. Für Deutschland ist die Fußball-Weltmeisterschaft vorbei. Die Mannschaft muss nach Hause fahren. Ein Rückschlag, der für viel Enttäuschung gesorgt hat bei den Fans und natürlich bei den Spielern. Die hatten sich deutlich mehr versprochen. Aber wir alle sollten es im besten Fall halten wie Roland Kaiser. Er ist ja gerade mega erfolgreich, aber auch er kennt die Schattenseiten des Lebens. Immer wieder hat er auch schwere Phasen erlebt, persönliche und existenzielle, so formuliert er es selber. Aber gerade in diesen schwierigen Phasen, so Roland Kaiser in der Bild-Zeitung, habe er Kraft gewonnen. Und ein markanter Satz von ihm lautet: Nicht auf den Gipfeln des Lebens, sondern in den Tälern entstehe oft die Stärke, die einen später trägt, so Roland Kaiser. Besonders prägend war für ihn seine schwere Lungenerkrankung. 2010 musste er sich einer Lungentransplantation unterziehen und rückblickend ist ihm klar geworden, dass er trotz dieser existenziellen Krise nie aufgehört hat, nach vorn zu schauen. Sein Ziel sei immer gewesen, auf die Bühne zurückzukehren. Und damit ist Roland Kaiser ein tolles Vorbild für ganz viele Menschen. Ob es nun persönliche Krisen sind oder eben eine verlorene Fußball-Weltmeisterschaft, wir sollten immer mit Optimismus nach vorne schauen. Die nächste Fußball-WM kommt garantiert.
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0: Ich glaube an dich. Die Nokis im BR Schlagertreff um kurz vor eins. Heute ist der 30. Juni und heute vor 45 Jahren hat die ARD im deutschen Fernsehen die erste Folge der US-Kultserie Dallas ausgestrahlt. Die Serie um den texanischen Ölbaron J.R. Ewing, seinen Bruder Bobby, deren Ehefrauen Sue Ellen bzw. Pamela sowie um Miss Ellie und Chuck Ewing, die South Fork Ranch und den konkurrierenden Barnes Clan. Es gab wohl selten einen TV-Fiesling, dem mehr Sympathien zugeflogen sind als J.R. Ewing. Wir lieben es, J.R. zu hassen. Das war damals ein weit verbreitetes Motto unter den Fans der Serie.
1: Hier, was ist das? Berichte von unseren Geologen und Buchhaltern. Lies sie laut vor, wenn du die Nerven dazu hast.
2: Das ist nicht nötig, interessiert doch keinen.
1: Vielleicht doch.
3: Also den J.R., den habe ich gehasst wie die Pest. Ein Ekelpaket hoch 20 und ich habe mitgelitten mit Bobby, der immer im Abseits stand und immer ausgeschmiert wurde von ihm und es war einfach schrecklich.
4: Also was mir ganz gut gefallen hat, war eigentlich der J.R. Ewing mit seiner Fiesheit.
5: Und sein großer Cowboy-Hut dazu. Das ist für mich Dallas.
6: Es war alles immer furchtbar dramatisch.
7: Bei denen ist in einer Folge mehr passiert, als andere Leute ihr ganzes Leben lang irgendwie mitkriegen.
4: Da war nichts anderes mehr buchbar, weil auf jeden Fall immer Dallas geguckt werden musste.
8: Das war immer Dienstagabend und jeden Mittwoch vor der Schule haben wir als erstes mal drüber geredet, was J.R. Neues angestellt hat, ob so Ellen sich wieder betrunken hat und einige waren in Bobby verknallt.
9: J.R., es war ein wunderschöner Abend.
10: Das war erst der Anfang.
11: Aber wusste nicht um Gottes Willen. Trinkt sie die Flasche jetzt leer, stürzt sie aus dem Fenster, fällt sie vom Pferd, wird er sie erwürgen. Unglaublich, unglaublich.
12: Ich fand die Storys dann doch besser als bei Denver Clan.
4: Denver war zu betulich. Der richtige Hammer war Dallas.
0: Ja, und für mich unvergessen, dieser wölfische Gesichtsausdruck, wenn J.R. Ewing wieder irgendeinen Widersacher aufs Kreuz gelegt hat.
13: Das können Sie doch nicht machen, J.R.
14: Das wäre nur fair.
13: Ist dir dein Vergnügen, was? Mich immer wieder in Schwierigkeiten zu bringen.
14: Sagen wir, es ist nicht unerfreulich.
0: Also falls Sie heute noch ein schwieriges Gespräch mit dem Chef vor sich haben, denken Sie an J.R. Ewing und lassen Sie sich nicht die Butter vom Brot nehmen. Ich bin Susanne Kruse.
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1: Um 13 Uhr mit Yajim Hai. In Deutschland ist die Zahl der Extremisten so hoch wie nie. Das steht im neuen Verfassungsschutzbericht, den Bundesinnenminister Dobrindt heute vorgestellt hat. Sowohl Links- als auch Rechtsextremisten seien zunehmend gewaltbereit. Dazu kämen Bedrohungen aus dem Ausland, sagte Dobrindt.
2: Von außen stellen wir fest, Sabotage, Spionage. Von innen stehen wir unter Druck durch Extremismus jeder Ausprägung, im digitalen Raum genauso wie auf der Straße. In Anbetracht der Situation sind wir der Überzeugung, dass wir weiter aufrüsten müssen, sowohl in der Technik als auch im Bereich der Ermittlungsbefugnisse.
1: Besonders beunruhigend nennt Dobrindt den Trend, dass Rechtsextremisten immer öfter online um Kinder und Jugendliche werben. In Stade in Niedersachsen laufen die Ermittlungen nach den tödlichen Schüssen in einer Jugendhilfeeinrichtung. 6 Menschen wurden getötet, der mutmaßliche Täter wurde festgenommen. Ob ein Haftbefehl für den 45-Jährigen beantragt wird, entscheidet die Staatsanwaltschaft nach eigenen Angaben im Laufe des Tages. Der Mann soll 4 Frauen und 2 Männer erschossen haben. Hintergrund der Tat war möglicherweise ein Sorgerechtsstreit. Die Reichensteuer wird in Deutschland immer wieder diskutiert. Die SPD will das Projekt trotz des Widerstands in der Union nicht aufgeben. Mehrere Abgeordnete haben ein sogenanntes Impulspapier vorgelegt. Darin heißt es wörtlich, neben Leistungskürzungen und mehr Belastungen für die breite Bevölkerung gibt es auch den Weg, die extremen Reichen in diesem Land und ihre Vermögen stärker heranzuziehen. Auch das Netzwerk Steuergerechtigkeit fordert, Superreiche stärker zur Kasse zu bitten. Die Wirtschaftsexpertin Julia Jirmann sagte der Süddeutschen Zeitung, ihr Steuersatz liege im Schnitt bei unter 30%. Bei Durchschnittsverdienern entfielen dagegen fast 45% auf Steuern und Sozialabgaben. Die Lebenshaltungskosten in Bayern sind im Juni leicht gesunken. Laut Statistischem Landesamt lag die Inflationsrate bei 2,5% und damit etwas niedriger als im Mai. Zwar hat der Preisschock, ausgelöst durch den Iran-Krieg, etwas nachgelassen, trotzdem war die Energie erneut der größte Preistreiber. Heizöl ist 30% teurer als vor einem Jahr, Benzin und Diesel um 14%. Nach dem erneut frühen Ausscheiden bei einer WM stehen bei der deutschen Mannschaft Personalentscheidungen an. Einige Spieler haben die Entscheidung über ihre Zukunft in der DFB-11 bereits getroffen, berichtet Mike Küster aus unserer Sportredaktion.
3: Der erste war Torwart Manuel Neuer. Er hat direkt nach dem Schlusspfiff gesagt, das war's jetzt endgültig in der DFB-Auswahl. Weitermachen will definitiv Joshua Kimmich. Für den Kapitän komme ein Rücktritt überhaupt nicht in Frage. Der Bayern-Spieler hat gesagt, aufgeben werde er niemals. Ja, und wie es mit Trainer Julian Nagelsmann weitergeht, das muss man wirklich sehen. Er selber würde gerne bleiben. Er hat ja ohnehin noch 2 Jahre Vertrag. Ob Torhüter Oliver Baumann mit jetzt auch schon 36 Jahren noch bleiben will, das steht noch nicht fest.
1: Das Wetter in Bayern, teils sonnig, teils bewölkt bei 24 bis 31 Grad, Gewitter zunächst in Oberfranken. Später sind kräftige Schauer mit lokalem Starkregen in ganz Bayern möglich. In der Nacht Regen und Gewitter, teils mit Unwettergefahr, Tiefstwerte 19 bis 15 Grad. Morgen bewölkt mit Schauern und Gewittern. Ab dem Nachmittag sonnige Abschnitte, am Donnerstag und Freitag überwiegend freundlich, etwas kühler. Soweit die Nachrichten, gleich 13.04 Uhr. Verkehrsmeldungen A3, Passau Richtung Nürnberg, ist zwischen Iggensbach und Hengersberg gesperrt. Dort werden Hitzeschäden an der Fahrbahn repariert. Es gibt eine Umleitung über die U16, aktuell 9 Kilometer Stau ab Eicher vorm Wald. Weiter zwischen Rohrbrunn und Wertheim-Lenkfurt 6 Kilometer Stau. Die A8 Stuttgart Richtung München ist zwischen Friedberg und Dasing nach einem Unfall gesperrt. Die Sperre wird voraussichtlich noch mehrere Stunden andauern. Bitte umfahren Sie das Gebiet weiträumig. Aktuell 3 Kilometer Stau ab Augsburg-Ost. A8 München Richtung Stuttgart zwischen Sulzemoos und Odelshausen brennt es. Dort ist die Feuerwehr im Einsatz. Die rechte Spur und der Standstreifen sind blockiert. A9 Nürnberg Richtung Berlin zwischen Gefrees und Münchberg Süd ein Unfall. Und zum Schluss noch die A93 Rosenheim Richtung Kiefersfelden zwischen Brandenburg und Oberaudorf. Sperre nach einem LKW-Unfall. Im Moment 5 Kilometer Stau ab dem Inntal-Dreieck. Soweit diese Verkehrsübersicht.
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1: Um 14 Uhr mit Yajima Mai. Die Demokratie steht unter Druck. Das ist das Fazit, das Bundesinnenminister Dobrindt bei der Vorstellung des neuen Verfassungsschutzberichts gezogen hat. Er warnte vor einer wachsenden Gewaltbereitschaft bei linken und rechten Extremisten sowie Bedrohungen aus dem Ausland, vor allem aus Russland. Besonders stark zugenommen hat nach Dobrindts Worten der Antisemitismus.
2: Der Hass auf Jüdinnen und Juden, Drohungen und Gewalt, das ist was, was Extremisten von rechts und links und auch Islamisten vielfach verbindet. Der Antisemitismus kennt keine ideologische Grenze, so steht's wörtlich im Verfassungsschutzbericht. Antisemitische Hetze habe in sozialen Medien und in extremistischen Netzwerken erschreckende Ausmaße angenommen, sagt Innenminister Dobrindt. Zugespitzt hatte sich die Situation schon seit dem Terrorangriff der Hamas auf Israel und durch den aktuellen Irakkrieg hat sich die Lage auch in Deutschland noch mal verschärft.
1: Sabotageakte oder Anschläge, auch sie fließen in Verfassungsschutzberichte mit ein. Dazu gehört beispielsweise der Anschlag auf das Stromnetz in Berlin Anfang des Jahres. Eine Umfrage des Digitalverbandes Bitkom hat jetzt ergeben, dass fast 3/4 der Bevölkerung in Deutschland die heimische Stromversorgung für anfällig halten. Und 93% erklärten, dass beim Umbau des Energiesystems auf Sicherheit genauso viel Wert gelegt werden sollte wie auf Klimaschutz und Kosten. Nach den tödlichen Schüssen auf 6 Menschen in einer Jugendhilfeeinrichtung in Stade wird weiter ermittelt. Ein 45-Jähriger soll wegen eines Sorgerechtsstreits vor Ort gewesen sein und 4 Frauen und 2 Männer erschossen haben. Aus Stade berichtet Albrecht Breitschuh.
3: Die Dankerstraße ist immer noch weiträumig abgesperrt. Einige Menschen haben Blumen in die Nähe des Tatorts gelegt. Auch ein paar Kerzen leuchten dort, wo gestern 6 Menschen starben. Nach bisherigen Erkenntnissen kaltblütig erschossen von einem 45-Jährigen, der nach der Tat von der Polizei auf seiner kurzen Flucht gestoppt wurde. Die Angehörigen der 6 Opfer seien inzwischen alle benachrichtigt worden, so eine Polizeisprecherin.
1: Die Privatvermögen sind im vergangenen Jahr weltweit deutlich gestiegen, das berichtet die Schweizer Großbank UBS. Besonders stark wuchsen demnach die Vermögen in Europa, im Nahen Osten und in Afrika.
4: Der Reichtum ist aber ungleich verteilt. Der Bericht zeigt auch, dass die Kluft zwischen den Reichsten und dem Rest der Bevölkerung größer geworden ist. Auch seien Vermögen von über 5 Millionen US-Dollar am stärksten gewachsen. Am reichsten sind nach dem UBS-Bericht die Menschen in der Schweiz mit einem durchschnittlichen Vermögen von über 900.000 US-Dollar. Die Deutschen liegen weltweit auf Platz 14 und kamen 2025 auf durchschnittlich knapp 350.000 US-Dollar. Aus Genf, Katrin Hondel.
1: In Venezuela werden auch knapp eine Woche nach den verheerenden Erdbeben immer noch Menschen lebend gefunden. An 2 verschiedenen Stellen fanden Rettungskräfte einen 12 Jahre alten Jungen und einen 44-jährigen Mann unter den Trümmern. Heute macht sich ein weiteres Team aus Deutschland auf den Weg nach Venezuela. Es handelt sich um 28 Helferinnen und Helfer der Johanniter. Das Wetter in Bayern. Am Nachmittag teils sonnig, teils bewölkt, örtlich kräftige Schauer und Gewitter, lokal Starkregen, Hagel und Sturmböen, Höchstwerte 24 bis 31 Grad. In der Nacht Regen und Gewitter, teils mit Unwettergefahr, Tiefstwerte 19 bis 15 Grad. Morgen zunächst Schauer und Gewitter, später sonnige Abschnitte. Donnerstag und Freitag überwiegend freundlich, etwas kühler. Soweit die Nachrichten, gleich 14.04 Uhr. Ein Blick auf die Verkehrslage, 5 Meldungen. Die A3 Passau Richtung Nürnberg ist zwischen Iggensbach und Hengersberg gesperrt. Dort werden Hitzeschäden an der Fahrbahn repariert. Es gibt aber eine Umleitung über die U16, aktuell 15 Kilometer Stau ab Passau Nord. A7 Würzburg Richtung Ulm zwischen Heidenheim und Niederstotzingen, 6 Kilometer stockend. Die A8 Stuttgart Richtung München ist zwischen Friedberg und Dasing nach einem Unfall gesperrt. Die Sperre wird voraussichtlich noch mehrere Stunden dauern. Bitte umfahren Sie das Gebiet weiträumig, aktuell 4 Kilometer Stau ab Augsburg West. A93 Rosenheim Richtung Kiefersfelden zwischen Brandenburg und Oberaudorf, Sperre wegen Bergungsarbeiten nach einem LKW-Unfall. Es gibt eine Umleitung über die U4, im Moment 8 Kilometer Stau ab dem Inntal-Dreieck. Und zum Schluss noch die B85, Regenkarm in beiden Richtungen, zwischen Kamerau und Kammünster ein Unfall. Soweit diese Verkehrsübersicht.
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1: Um 15 Uhr mit Yajin Mai. In Deutschland gibt es laut dem aktuellen Verfassungsschutzbericht mehr politische Extremisten. Gerade junge Menschen finden sich demnach immer häufiger an den äußeren Rändern des politischen Meinungsspektrums. Zu den Gründen Anja Braun aus der ARD-Wissenschaftsredaktion.
2: Auf Heranwachsende und junge Menschen wirken radikale Aussagen von links wie von rechts sehr anziehend. Das liegt auch an den Zukunftssorgen der nachwachsenden Generation. Kriege, Klimakrise und sich ständig verschlechternde wirtschaftliche Aussichten, das führt dazu, dass die eigene Situation als sehr unsicher wahrgenommen wird. Extremismus unter Jugendlichen entsteht nicht isoliert, sondern ist Teil einer Entwicklung, in der sich politische Lager immer stärker gegenüberstehen und es offensichtlich nicht schaffen, die Heranwachsenden in politische Diskurse mit einzubinden.
1: Die Deutsche Bahn muss mehr Konkurrenz auf ihren Strecken zulassen. Das hat die Bundesnetzagentur beschlossen. Dabei geht es um Verbindungen im Fernverkehr. Mindestens ein Viertel der Kapazitäten muss die Bahn demnach an andere Unternehmen vergeben. Hintergrund ist die Forderung des italienischen Zugunternehmens Italo, das für 2028 auf den deutschen Markt will. Unter anderem will Italo die Strecken München-Dortmund und München-Berlin mehrfach täglich bedienen. Die Ukraine bekommt von der EU Milliarden für die Beschaffung von Drohnen. In einer ersten Tranche fließen 6 Milliarden Euro nach Kiew. Das Geld stammt aus einem riesigen Unterstützungsdarlehen der EU. Der Einsatz von Drohnen sei eine Schlüsselfähigkeit, die es der Ukraine ermögliche, dem Angriffskrieg Russlands standzuhalten, heißt es. Der ehemalige Präsident des Landgerichts Traunstein ist in München wegen sexueller Belästigung in zweiter Instanz verurteilt worden. Das Landgericht München I verurteilte den 67-Jährigen aber nicht zu einer Freiheits-, sondern zu einer Geldstrafe. Manuel Rauch mit den Einzelheiten.
3: Nach Ansicht der Richter hat der damalige Gerichtspräsident seine Mitarbeiterin im September 2021 nach Feierabend in sein Büro auf ein Glas Wein eingeladen. Dort umarmte er sie überraschend, hielt sie fest und drückte ihr einen Kuss auf Wange und Mund. Gegen ihren Willen. Die Vorsitzende Richterin sprach von einer absoluten Grenzüberschreitung und betonte das Machtgefälle. Das Opfer habe dies so zusammengefasst: Ich, die kleine Vorzimmerdame, er, der Präsident. Da konnte ich nicht Nein sagen.
1: Das Aus der Fußballnationalmannschaft bei der WM hat bei den Fans für viel Enttäuschung gesorgt. Das Scheitern der Truppe von Bundestrainer Nagelsmann hat auch Bundespräsident Steinmeier frustriert, wie er danach zugegeben hat.
4: Als Fußballfan kann man nur enttäuscht sein über diesen Ausgang, über das erneut frühe Ausscheiden. Ich hatte mir gerade nach den ersten beiden Spielen mehr erhofft, aber was soll ich sagen? Leider war es nicht der Fall.
1: Deutschland hat nun zum dritten Mal in Folge das Achtelfinale bei einer WM verpasst. Das Wetter in Bayern. Am Nachmittag teils sonnig, teils bewölkt. Örtlich kräftige Schauer und Gewitter. Lokal Starkregen, Hagel und Sturmböen möglich. Höchstwerte 24 bis 31 Grad. In der Nacht Regen und Gewitter, teils mit Unwettergefahr. Tiefstwerte 19 bis 16 Grad. Morgen zunächst Schauer und Gewitter, später sonnige Abschnitte. Donnerstag und Freitag überwiegend freundlich, etwas kühler. Soweit die Nachrichten. Es ist 15.03 Uhr. Ein Blick auf die Verkehrslage. 6 Meldungen. Die A3 Passau Richtung Nürnberg ist zwischen Iggensbach und Tengersberg gesperrt. Dort werden Hitzeschäden an der Fahrbahn repariert. Es gibt eine Umleitung über die U16. Aktuell 16 Kilometer Stau ab Passau Nord. A6 Weidhaus Richtung Nürnberg zwischen Weidhaus Autobahn und Pleistein 4 Kilometer stockend. A7 Füssen Richtung Ulm zwischen Altenstadt an der Iller und Illertissen 6 Kilometer Stau wegen der Beseitigung einer Ölspur auf der rechten Spur. Die A8 Stuttgart Richtung München ist zwischen Friedberg und Dasing nach einem LKW-Unfall gesperrt. Die Sperre wird voraussichtlich noch mehrere Stunden andauern. Bitte umfahren Sie das Gebiet weiträumig. Aktuell 6 Kilometer Stau ab Neuses. A93 Kiefersfelden Richtung Rosenheim zwischen Oberaudorf und Brandenburg 5 Kilometer Stau. Und noch die B22 Bayreuth Richtung Bamberg zwischen Hindenburgstraße und Wittelsbachring. Ein Unfall. Soweit diese Verkehrsübersicht.
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1: Um 16 Uhr mit Yaji Mai. Die Deutsche Bahn könnte bald mehr Konkurrenz auf der Schiene bekommen. Die Bundesnetzagentur plant, es anderen Unternehmen zu erleichtern, eigene Züge im Personenfernverkehr auf hochbelasteten Strecken fahren zu lassen. Davon sollen vor allem die Fahrgäste profitieren.
2: Laut einem Beschlussentwurf der Bundesnetzagentur müsste die Deutsche Bahn künftig mindestens ein Viertel der Kapazitäten auf hochbelasteten Strecken an Wettbewerber abgeben. Etwa an viel befahrenen Bahnlinien wie den Knoten München und Frankfurt. Hintergrund ist der geplante Einstieg des italienischen Eisenbahnunternehmens Italo. Ab Frühjahr 2028 möchte Italo mit 30 eigenen Hochgeschwindigkeitszügen in das deutsche Fernverkehrsbahnnetz einsteigen. Aus Bonn, Maike Kreber.
1: Freiheit und Demokratie in Deutschland stehen stark unter Druck, sagt Bundesinnenminister Dobrindt. Bei der Vorstellung des neuen Verfassungsschutzberichts sprach er von Bedrohungen von innen und von außen. Die größte Gefahr gehe dabei von rechts aus. Mit Blick auf den AfD-Parteitag am kommenden Wochenende in Erfurt sagte Dobrindt, er schaue mit Sorge auf das, was da entstehen könnte. Die Linke, Gewerkschaften, die Grünen und andere haben zu Protesten aufgerufen. Die thüringische Landesregierung rechnet mit bis zu 50.000 Teilnehmern, teils auch Gewaltbereiten. Die Zahl der Jobsuchenden ist im Juni nur leicht gesunken. Nach Angaben der Bundesagentur für Arbeit waren im Juni 2,93 Millionen Menschen arbeitslos gemeldet, 15.000 weniger als im Mai. Auch der bayerische Arbeitsmarkt stagniert. Im Juni waren hier rund 613.000 Menschen auf Jobsuche, nur 630 weniger als im Vormonat. Zwei neue Türme werden die Skyline von München verändern. 150 Meter hoch sollen sie werden. Der Bebauungsplan dafür ist heute in Kraft getreten. Der Stadtrat hatte bereits im vergangenen November dem umstrittenen Projekt zugestimmt. Entstehen sollen in den Türmen 1200 Wohnungen und 3000 Arbeitsplätze. Bislang galt die Maxime, dass Gebäude in München maximal 100 Meter hoch sein dürfen, etwa so hoch wie die Frauenkirche. Nach dem erneut frühen Ausscheiden bei einer WM stehen bei der deutschen Mannschaft Personalentscheidungen an. Einige Spieler haben die Entscheidung über ihre Zukunft in der DFB-11 bereits getroffen, berichtet Mike Küster aus unserer Sportredaktion.
3: Der erste war Torwart Manuel Neuer. Er hat direkt nach dem Schlusspfiff gesagt, das war's jetzt endgültig in der DFB-Auswahl. Weitermachen will definitiv Joshua Kimmich. Für den Kapitän komme ein Rücktritt überhaupt nicht in Frage. Der Bayern-Spieler hat gesagt, aufgeben werde er niemals. Ja, und wie es mit Trainer Julian Nagelsmann weitergeht, das muss man wirklich sehen. Er selber würde gerne bleiben. Er hat ja ohnehin noch 2 Jahre Vertrag. Ob Torhüter Oliver Baumann mit jetzt auch schon 36 Jahren noch bleiben will, das steht noch nicht fest.
1: Eine gute sportliche Nachricht kommt aus Wimbledon. Tennisprofi Jannik Hanfmann hat zum ersten Mal die zweite Runde erreicht. Heute bestreiten noch Alexander Zverev, Ella Seidel, Laura Siegemund und Eva Lüß ihre Erstrunden-Matches. Das Wetter in Bayern. Am Nachmittag teils sonnig, teils bewölkt, örtlich kräftige Schauer und Gewitter, lokal Starkregen, Hagel- und Sturmböen möglich, Höchstwerte 24 bis 31 Grad, in der Nacht Regen und Gewitter, teils mit Unwettergefahr, Tiefstwerte 19 bis 15 Grad. Morgen zunächst Schauer und Gewitter, später sonnige Abschnitte, Donnerstag und Freitag überwiegend freundlich, etwas kühler. Soweit die Nachrichten, gleich 16.04 Uhr.
4: Das ist immer der Zeitpunkt, da schon wieder gemeinsam was auf den Straßen geht oder eben nicht. Es ist eine gute Nachricht von der A3 momentan, Passau nach Nürnberg. Da ist nämlich die Sperre zwischen Igensbach und Hengersberg wieder aufgehoben worden. Stockender Verkehr, bis Stau haben wir trotzdem ab Passau Nord, aber das sollte sich jetzt so langsam aber sicher auflösen. Gute Nachrichten auch von der A8, da hat man auch eine Sperre und zwar Stuttgart in Richtung München zwischen Friedberg und Dasing auch aufgehoben. Da staut sich's noch ab Augsburg West, aber lohnt sich jetzt nicht mehr irgendwie groß andere Routen zu fahren, denn da geht's dann auch bald zügiger voran. Diese Sperre, da geht gerade gar nichts mehr. Die A93 Rosenheim nach Kiefersfelden, immer noch zwischen Brandenburg und Oberaudorf. Sperre wegen Bergungsarbeiten nach einem LKW-Auffahrunfall. Die Sperre wird auch noch mehrere Stunden andauern. Das hat die Polizei bekannt gegeben. Die Umleitung gibt's über die U4. Momentan 8 Kilometer Stau ab dem Inntal-Dreieck. Und ein wichtiger Hinweis für alle LKW-Fahrer, bitte verlassen Sie die Autobahn nicht. Österreich hat für die Durchfahrt, für den Ausweichverkehr auf den Landstraßen die Strecken gesperrt und leitet den Verkehr wieder zurück nach Deutschland. Also das rentiert sich quasi nicht, sondern eben leider einfach ausharren. Ihnen allen eine gute Fahrt und sicheres Ankommen.
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4: Da, dieser Sommer macht doch bisher viel Spaß. Die schwitzigen Tage sind größtenteils vorbei, also die heftigen. Jetzt kommt Kühle, jetzt kommt Regen, Pflanzen und Natur atmen auf. Wir haben beispielsweise bei uns oben ein kleines Vogelnest, der Hausrotschwanz da drin. Die freuen sich, glaube ich, auch, wenn sie dann wieder Wasser finden und in nicht so heißer Atmosphäre unterm Dach weiterbrüten können. Und bei uns schalten wir gleich das Herz an. Mit Beatrice Egli, mit Fantasy, jeder Tag mit dir ist neu bei uns. Und erstmal ziehen wir uns zurück in ein Bungalow, das hoffentlich eine Klimaanlage drin hat. Oder zumindest alle Fenster unten. Und es weht der Wind gut durch, dass wir uns gut fühlen. Mit Ibo und seinem Bungalow in Santa Nirgendwo. Waren Sie da schon mal?
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0: Mit Beatrice Egli ist das Herz an und auch das Kaffeeherz schlägt jetzt wieder höher, Mensch.
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0: Ja, aber das sind wirklich richtig gute Nachrichten, wenn Sie Ihren Kaffee am Morgen lieben oder dann um die Mittagszeit und dann noch einen danach. Und ach Gott, wenn Sie einfach den Kaffee lieben und auch festgestellt haben, in letzter Zeit teuer geworden. Es geht wieder in die Gegenrichtung. Kaffee im Supermarkt wird tatsächlich billiger. Mit solchen Meldungen rechnen wir gar nicht mehr. Nachdem nämlich schon die Discounter vor kurzem den Rotstift angesetzt haben, also die großen Ketten wie Aldi, Lidl, Rewe und Edeka, ziehen jetzt auch die bekannten Marken nach. Also wenn Sie heute vielleicht noch einkaufen gehen oder zumindest das nächste Mal, das spüren Sie dann auch gleich, die Packung Jakobskrönung oder Dallmayr Prodomo zum Beispiel, auch dauerhaft für unter 10 Euro. Das ist schon etwas länger her, dass das mal der Fall war. Und bei den Kilopackungen von Melitta oder Lavazza, da sparen Sie im Regal sogar bis zu 2 Euro pro Packung, nur um mal ein paar Beispiele zu nennen. Warum das Ganze? Der weltweite Markt entspannt sich aktuell wieder nach mageren Erntejahren in Brasilien und auch in Vietnam. Also es sieht langsam aber sicher wieder besser aus. Die Verbraucherschützer sagen zwar trotzdem, naja, so wie es mal das Vorniveau war noch vor einigen Jahren, das werden wir so schnell nicht wieder erreichen. Ja, das stimmt, aber für den Moment heißt es doch einfach, genießen wir am Morgen um die Mittagszeit oder vielleicht auch einfach jetzt den Feierabendkaffee doch wieder ein wenig deutlich entspannter. Ne? Ah, da geht's ja auch schon los damit, ne? Was könnte jetzt musikalisch noch passen, wenn der Kaffee fertig ist? Dann ja, ach, das ist eine gute Idee. Mensch, der Peter Cornelius, der Kaffee ist fertig. Und ich glaube, den haben wir auch schon länger nicht mehr gespielt. Umso schöner, dass er hier gerade ganz zufällig bei mir reinsaust. Hier ist BR Schlager, hier ist Ihr Feierabend. Der Kaffee ist fertig.

0: Hallo, liebe BR-Schlagerfans. Hier ist Matthias Reim und ich freue mich, dass ihr eingeschaltet habt. Ich bin immer wieder gern hier und meine Musik wird hier gespielt. 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

0: Ein treuer Mann ist er, der Matthias Reim. Und hier war er auch schon ganz, ganz häufig mit dabei.
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0: Und da ist er auch aktuell wieder. Zum Beispiel mit seinem Titel Die Sterne lügen. Eine Woche mit dabei auf Platz 12 aktuell. Vielleicht reicht's ja an diesem Freitag für mehr. Denn da ist sie wieder. Die nächste Ausgabe der ARD-Schlager-Hitparade zwischen 18 und 20 Uhr. Immer freitags. Und wenn Sie es da verpasst haben sollten, weil Sie vielleicht doch Fußball schauen, wobei ich nicht weiß, ob wir das seit gestern oder nachgestern Abend noch machen. Dann gibt's die Wiederholung auf jeden Fall trotzdem für all diejenigen, die es am Freitag nicht mitbekommen haben, zwischen 12 und 14 Uhr auch hier auf BR Schlager. Naja gut, und die aktuelle Nummer 1 hat auch ganz gute Chancen, vielleicht wieder ganz oben zu stehen. Das ist nämlich Nicole mit Ich will mehr.
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0: Sie ist 5 Wochen mit dabei und scheint die Spitze nicht herzugeben, aber alles ändert sich und ewig wird sie da auch nicht bleiben. Vielleicht ändert sich das schon an diesem Freitag. Also hören Sie sehr, sehr gerne mal rein in die ARD-Schlager-Hit-Parade, immer zwischen 18 und 20 Uhr. Und auch in dieser Woche gibt es ein ganz, ganz tolles Motto. Wir schauen nämlich nach Italien, beziehungsweise zu deutschen Schlagern, zu deutschen Songs, die uns dieses italienische Lebensgefühl hierher transportieren. Also das ist auch nochmal ein weiterer Grund, hoffentlich mit dabei zu sein.
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0: Daniele Taverna und wie ein Echo, hier ist BR Schlager, hier ist Ihr Feierabend. Und gleich, wenn wir schon über Kaffee heute gesprochen haben, vielleicht noch Lust auf einen Cappuccino und dann noch einen, dann sind Sie nämlich bei den Cappuccinos. Verzeih, dass ich dich liebe. Und ganz, ganz tolle Musik aus Bayern, neu bei uns. Und das fühlt sich momentan genauso an, wie der Song auch klingt. Der Sommer dahorm. Das ist Tammy. In ein paar Minuten hören wir sie dann. 16.30 Uhr, oh, dann spinne ich pünktlich ganz genau die Zeit.
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2: Mit Nina Pietschmann. Oberfranken könnte bei der nächsten Bundestagswahl 2029 einen Wahlkreis verlieren, und zwar zugunsten von Oberbayern. Das geht aus dem Bericht der unabhängigen Wahlkreiskommission hervor, die ihre Ergebnisse dem Bundestag vorgelegt hat. Hintergrund für die vorgeschlagene Änderung ist die Bevölkerungsentwicklung, berichtet Hans-Joachim Viehweger.
3: Formal ist noch nichts entschieden, doch die Tendenz ist eindeutig. Weil die Zahl der Wahlberechtigten hier gesunken ist, dürfte Oberfranken im Bundestag künftig mit einem direkt gewählten Abgeordneten weniger vertreten sein als bisher. Entweder entfällt der bisherige Bundestagswahlkreis Coburg oder der für Kulmbach. Die Gemeinden, die jeweils dazugehören, würden dann den benachbarten Wahlkreisen zugeteilt. Profitieren dürfte Oberbayern. Auch hier schlägt die Wahlkreiskommission zwei Alternativen vor. Entweder es entsteht in der Landeshauptstadt ein neuer Wahlkreis München-Mitte oder für Pfaffenhofen an der Ilm. Hintergrund für die Neuordnung ist, dass die direkt gewählten Abgeordneten in etwa die gleiche Größenordnung an Wahlberechtigten vertreten sollen. Sobald die Zahl der Wahlberechtigten 15% über oder unter dem Schnitt liegt, sind Korrekturen zwingend. Früher lag diese Grenze bei plus minus 25%. Die Regel hat zur Folge, dass es auch in den meisten anderen bayerischen Wahlkreisen zu Veränderungen kommen dürfte. Größere Wahlkreise

0: kurz. Marc Schattenberg, Volkswirt bei der Deutschen Bank Research, bereiten die 174.000 Stellen im verarbeitenden Gewerbe, die in Deutschland binnen eines Jahres weggefallen sind, große Sorge. Zumal es derzeit keine Indikatoren gebe, die eine Besserung erwarten lassen. Ein Thema, das auch den DGB in Bayern beschäftigt. Bayerns DGB-Chef Bernhard Stiedel fordert eine aktive Industriepolitik. Wenn der Staat Milliarden in die Transformation investiere, müsse dieses Geld auch dazu beitragen, gute Arbeitsplätze und industrielle Wertschöpfung in Bayern und Deutschland zu sichern. Öffentliche Investitionen müssten stärker an regionale Produktion, Tarifbindung und nachhaltige Beschäftigung gekoppelt werden, so die Forderungen des Gewerkschaftsführers.
1: Und bis heute Abend noch bleibt die A3 im Landkreis Deggendorf wegen Hitzeschäden gesperrt. Es kommt zu langen Staus. 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
3: Ja, dass es nicht zu Hitzeschäden bei uns im Hirn kommt, wenn nicht schon zu spät. Und bei diesem schwülwarmen Tag schauen wir mal schnell, was in den Städten so passiert. In München 27 Grad, Nürnberg selbiges, bedeckt bzw. stärker bewölkt. Regensburg bei 29, Augsburg bei 28 Grad aktuell und auch Passau ohne Wolken noch bei 29 Grad. Also um es kurz zu machen, so unterhalb der 30 Grad Marke liegen wir überall. Was passiert da heute noch? Es kann echt am Abend noch gescheit krachen und scheppern. Also örtlich kräftige Schauer, ordentliche Gewitter, starke Regen, Hagel, Sturmböen sind möglich, eben weil es so schwülwarm ist und sich dann auch diese Hitzegewitter bilden können. Das geht vermutlich auch in der Nacht so weiter, natürlich auch nur an betrifft es nur einige Orte bzw. einige Regionen. Hagelgefahr haben wir aber auch in der Nacht weiterhin. Und morgen, viel Regen. Also morgen schlägt es tatsächlich dann auch etwas um. Immer wieder Schauer, teils Gewitter, ordentlicher Regen, der runterkommt. Auch wieder dieser Starkregen, von dem wir schon gesprochen haben. Und dann am Abend haben wir wahrscheinlich so im Süden und im Osten ein paar sonnige Abschnitte. Dann schauen wir mal auf den Donnerstag und auf den Freitag noch. Da ist es insgesamt schon wieder freundlicher. Wahrscheinlich dann auch wieder trocken. Der Regen zieht dann eher in Richtung der Alpen. Wir sind in den nächsten Nächten unterwegs bei 10 bis 15 Grad. Ja, und tagsüber pendeln wir uns irgendwo ein zwischen 19 und 29. Ist aber eigentlich doch, im Gegensatz zu dem, was wir vergangene Woche erlebt haben, ganz erträglich. Fast schon kalt. Ne? So ist
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0: das stimmt halt wirklich. Falls es Ihnen in diesem Jahr so geht, dass Sie sagen, nee, wir fahren nicht weg, wir bleiben einfach zu Hause, der Sommer daheim. Hier ist es ja auch schön. Also Bayern hat so unglaublich viel zu bieten. Und der nächste Song, den ich für Sie habe, der auch.
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0: Den gibt's übrigens immer um diese Zeit, um 16:45, aber auch am Morgen im BR Schlagermorgen um 21:45 zum Beispiel. Und die Geschichte für dieses Lied, die beginnt an einem verregneten Sonntagnachmittag, das kennen wir hier gar nicht mehr aktuell, im Jahr 1995. Der Sänger Peter Freudenthaler, er sitzt zu Hause am Klavier, wartet auf seine Freundin, aber sie kommt einfach nicht. Und aus Langeweile fängt er an zu spielen und schreibt eine Melodie. Und plötzlich taucht in seinem Text ein Zitronenbaum auf. Warum ausgerechnet ein Zitronenbaum? Das hat er damals selbst nicht so genau gewusst. Aber er fand's gut. Er hat die englische Version davon genommen, also den Lemon Tree, und hat's auch dabei gelassen. Zum Glück, denn aus dieser spontanen Idee wurde einer der erfolgreichsten deutschen Popsongs überhaupt. Die Band Fool's Garden aus Pforzheim hat einen internationalen Durchbruch geschafft. Lemon Tree auf Platz 1 in den Charts gestürmt. Nicht nur in Deutschland, auch in Österreich, auch in der Schweiz. Millionenfach verkauft. Ja, und die Jungs, die haben damit überhaupt nicht gerechnet, plötzlich auch weltweit gefragt zu sein. Da musst du erst mal damit klarkommen, wenn du aus Pforzheim kommst. Die Musiker heute sind sie ganz offen und sind immer noch genauso bodenständig wie damals. Viele Fans nach wie vor noch begeistert und sie spielen ihren 90er-Klassiker auch immer noch sehr, sehr gerne mal live. Ich habe den bei einem Pur-Konzert zum Beispiel auch gesehen. Da sind sie plötzlich aufgetaucht und haben dieses Lied mal gesungen. Und es verbindet auch Generationen. Es wird gerne an Schulen im Englischunterricht genommen, weil der Text jetzt auch nicht der allerschwierigste ist. Lemon Tree von Fool's Garden macht einfach gute Laune und deswegen zu Recht unser BR-Schlager Musikschatz. Und ich habe immer diese Stelle geliebt, wenn dieses Glas dann kaputt geht. Ich weiß gar nicht, wie viele Gläser die da genommen haben im Studio damals. Achtung, jetzt gleich

Ja, der Sommerwind kommt hier raus aus meinem Ventilator. Das ist sehr, sehr schön. Und was auch toll ist, wir vom BR Schlager, wir haben natürlich immer die neue Musik dabei. Vanessa Mai zum Beispiel, aber auch diese Klassiker, die Sie einfach lieben und die uns auf eine kleine Reise schicken. Zumindest gedanklich. Jetzt mit Katja Epstein und der Stern von Mykonos. Zweimal Gyros, bitte. Und auch Tzatziki zum Mitnehmen.

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1: Um 17 Uhr mit Yaji Mai. Die Bundesnetzagentur will die Deutsche Bahn dazu verpflichten, mindestens ein Viertel der Kapazitäten auf lukrativen Strecken im Fernverkehr an Konkurrenten abzugeben. Durch den zunehmenden Wettbewerb sollen die Ticketpreise sinken und die Fahrgäste entlastet werden.
2: Hintergrund ist der geplante Einstieg des italienischen Eisenbahnunternehmens Italo. Ab Frühjahr 2028 möchte Italo mit 30 eigenen Hochgeschwindigkeitszügen in das deutsche Fernverkehrsbahnnetz einsteigen. Die Deutsche Bahn und die Deutsche Eisenbahn- und Verkehrsgewerkschaft EVG hatten Bedenken geäußert. Vor allem fürchten sie, dass durch weniger Einnahmen auf den rentablen Strecken die Finanzierung der weniger befahrenen Strecken nicht mehr gesichert ist. Die Bundesnetzagentur sagt, sie haben diese Sorgen berücksichtigt, sehen aber trotzdem die klaren Vorteile von mehr Wettbewerb. Aus Bonn, Maike Kreber.
1: In Deutschland gibt es laut dem aktuellen Verfassungsschutzbericht mehr politische Extremisten. Gerade junge Menschen finden sich demnach immer häufiger an den äußeren Rändern des politischen Meinungsspektrums. Zu den Gründen Anja Braun aus der ARD-Wissenschaftsredaktion.
3: Auf Heranwachsende und junge Menschen wirken radikale Aussagen von links wie von rechts sehr anziehend. Das liegt auch an den Zukunftssorgen der nachwachsenden Generation. Kriege, Klimakrise und sich ständig verschlechternde wirtschaftliche Aussichten, das führt dazu, dass die eigene Situation als sehr unsicher wahrgenommen wird. Extremismus unter Jugendlichen entsteht nicht isoliert, sondern ist Teil einer Entwicklung, in der sich politische Lager immer stärker gegenüberstehen und es offensichtlich nicht schaffen, die Heranwachsenden in politische Diskurse mit einzubinden.
1: Die Menschen in Venezuela sind nach den beiden heftigen Erdbeben dringend auf Hilfe angewiesen. Der Organisation Ärzte ohne Grenzen zufolge geht es dabei vor allem um Essen, Wasser, Schlafplätze und eine grundlegende Gesundheitsversorgung. Nach und nach wird das Ausmaß der Zerstörung deutlich. Eine Auswertung von Satellitenbildern hat ergeben, dass etwa 60.000 Gebäude beschädigt oder zerstört wurden. Mindestens 1.700 Menschen starben. Zehntausende Menschen werden weiter vermisst. Die Lebenshaltungskosten in Bayern sind im Juni leicht gesunken. Laut Statistischem Landesamt lag die Inflationsrate bei 2,5% und damit etwas niedriger als im Mai. Zwar hat der Preisschock, ausgelöst durch den Iran-Krieg, etwas nachgelassen, trotzdem war Energie erneut der größte Preistreiber. Heizöl ist 30% teurer als vor einem Jahr, Benzin und Diesel um 14%. Das frühe WM aus der deutschen Nationalmannschaft ist nicht nur bitter, sondern auch teuer. Der Deutsche Fußballbund verpasst dadurch mindestens 4 Millionen Euro. Die hätte es für das Erreichen des Achtelfinales gegeben, plus weitere Millionen jede weitere Runde. Auch im Handel dürfte sich das Ausscheiden bemerkbar machen. Der Handelsverband Bayern geht davon aus, dass die Umsätze mit Fanartikeln nun deutlich niedriger ausfallen, als es bei einem Weiterkommen der Fall gewesen wäre. Das Wetter in Bayern. Der Tag geht teils sonnig, teils bewölkt zu Ende, örtlich kräftige Schauer und Gewitter, lokal Starkregen, Hagel und Sturmböen möglich, Höchstwerte 24 bis 31 Grad, in der Nacht Regen und Gewitter, teils mit Unwettergefahr, Tiefstwerte 19 bis 15 Grad. Morgen zunächst Schauer und Gewitter, später sonnige Abschnitte, Donnerstag und Freitag überwiegend freundlich, etwas kühler. Soweit die Nachrichten, in einer halben Minute 17.04 Uhr.
4: So, das ist ja der gemeinsame Blick auf die Straßen. Hallo und Servus. Die A3 Passau Richtung Nürnberg zwischen Garham-Vilshofen und dem Kreuz Deckendorf stockender Verkehr. Die A7 Ulm in Richtung Füssen zwischen Nesselwang und Füssen, da haben wir einen Unfall. Und in diesem Bereich, da haben wir dann schon die Gewitter, die darunter gehen, besteht Aquaplaning-Gefahr, deswegen besonders vorsichtig fahren. Die A8 München in Richtung Salzburg zwischen Bad Aibling und dem Dreieck Inntal, 5 Kilometer Stau. Die A9 München nach Nürnberg zwischen Langenbruck und Manching, Unfall, bitte vorsichtig fahren. Und die A93, das ist heute eine größere Geschichte, Rosenheim nach Kiefersfelden zwischen Brandenburg und Oberaudorf, Sperre wegen Bergungsarbeiten, 8 Kilometer Stau ab dem Inntal-Dreieck. Gibt eine Umleitung über die U4, aber ein wichtiger Hinweis noch für alle Lkw-Fahrer, bitte die Autobahn nicht verlassen. Österreich hat nämlich die Durchfahrt für den Ausweichverkehr auf den Landstraßen gesperrt und leitet den Verkehr deswegen zurück nach Deutschland. Ausgenommen sind jetzt die Ziel- und Quellverkehr. Das ist ausgenommen. Dann haben wir die A99 noch, die Westumfahrung München in Richtung Lindau zwischen Fröttmanning Nord und dem Allacher Dreieck. Da noch 10 Kilometer Stau. Und dann haben wir es ja auch schon geschafft. Bitte vorsichtig fahren. Gut reinkommen in diesen Feierabend.
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4: Ach Gott, es war dann gestern schon so. Ich weiß nicht, ob Sie auch noch mit wach geblieben sind, aber klar, wenn es dann in so ein Elfmeterschießen geht bei der deutschen Mannschaft, dann guckst du es auch noch und am Ende stehst du da und sagst, wie konnten wir dieses Spiel verlieren? Ich will jetzt gar nicht über Sportliche reden, sondern eigentlich eher in Richtung der Musik kommen, denn häufig ist es ja so, denken Sie mal an Andreas Borani, ein Hoch auf uns, so Titel, wenn die Mannschaft dann auch noch erfolgreich ist, dann verbinden wir da immer ja so diese positiven Momente und jetzt haben wir den da hier, ne? Und der hätte so gut gepasst zu einem Weltmeistertitel oder zu einem Vize-Weltmeistertitel oder Platz 3 oder Platz 4 hätten wir doch auch genommen. Nix, ne? Deswegen ist der trotzdem gut und wir spielen ihn trotzdem noch genauso gerne. Heute Nacht Helene Fischer, gleich hier bei uns auf BR Schlager. Vorher ist ein Herz aus Gold am Start. Norman Langen, das ist Ihr Feierabend. Schön, dass Sie mit am Start sind. 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

0: Das Musik aus Bayern, die Münchner Freiheit und das Herz aus Glas, ja, unsere Seele auch, ne? Die ein wenig gebrochen ist nach diesem Spiel gestern der deutschen Fußballnationalmannschaft. Aber es ist ähnlich wie beim Fußball, ist es auch mit der Hitze. Nach der Hitze ist vor der Hitze und aktuell ja heute wieder deutlich besser als die letzten Tage, als es so brachial heiß war mit 40 Grad. Und da haben wir uns dann irgendwie schon auch die Frage gestellt, ja, sollen wir uns denn jetzt, bevor wieder so eine Hitzeperiode kommt in diesem Jahr und wir wieder nicht so vorbereitet sind und im eigenen Saft schlafen, vielleicht doch eine mobile Klimaanlage zulegen? Die Nachfrage nach diesen Dingern ist in den letzten Wochen deutlich gestiegen. Bei bestimmten Modellen gibt es dann auch schon wieder Lieferzeiten von mehreren Monaten. Also für den Winter weiß ich dann auch nicht, ob wir es uns bestellen sollen. Aber wir fragen mal nach bei Stefanie Geisler aus unserem ARD-Verbraucherteam erstmal so grundsätzlich, wenn ich mir so eine mobile Klimaanlage zulegen möchte, auf was sagst du auch, bitte drauf achten?
1: Also ganz grundsätzlich sollte man auf das Energieeffizienzlabel schauen, sagt die Verbraucherzentrale. Ganz einfach, je grüner das ist, desto besser, je roter, desto schlechter. Bei einem roten Wert ist das Gerät zwar oft billiger, aber Achtung, dafür braucht man mit einem grüneren Label natürlich weniger Strom. Es gibt noch den sogenannten BTU-Wert, der sagt dir, für welche maximale Raumgröße die Klimaanlage ausgelegt ist und da dann auch optimal kühlen kann. Den passenden Wert für die Zimmergröße, den kann man dann einfach im Internet checken. Vielleicht jetzt an der Stelle noch ein letzter Faktor. Wie laut ist die Anlage? Ist für den einen oder anderen auch wichtig. Da gibt's Dezibelangaben auf der Packung. Hier mal ein Richtwert. 37 Dezibel, das wäre so laut wie Nieselregen. 50 Dezibel wäre etwa so laut wie ein Kühlschrank, der brummt, sagt die Verbraucherzentrale.
0: Na gut, das brauche ich nicht unbedingt im Schlafzimmer zum Beispiel. Ich bin ja ein Riesenfreund davon, bevor ich mir irgendwas neu kaufe, schaue ich erstmal nach, gibt's das Ganze denn auch gebraucht? Wie ist da so dein Gefühl mit Schnäppchen machen, gebraucht zum Beispiel, ja oder nein?
1: Nicht unbedingt, denn auch da gibt es gerade eine enorme Nachfrage. Ich will nichts dramatisieren, aber sind ja vor allem ganz bestimmte Modelle auf dem Markt gerade nicht mehr zu haben. Und deshalb schauen viele natürlich, ob sie gebraucht was bekommen, klar. Mhm. Dazu passend eine Anekdote. Ein Kollege aus Stuttgart hat diese Woche sein 5 Jahre altes Gerät bei kleinanzeigen.de zum Verkauf angeboten. Innerhalb von 8 Minuten hat er die Anzeige offline nehmen müssen. So viele Anfragen hat er bekommen. Gekriegt hat das Gerät dann übrigens am Ende nicht der Meistbietende, sondern eine Frau mit 2 Katzen und 2 Kindern, die im Dachgeschoss wohnt. Die hat nämlich ein Foto geschickt, wie sie schwitzt.
0: Okay, dann vielleicht auch noch die Frage, weil es will ja auch keiner, dass in so einem Ding dann vielleicht Keime oder Staub drinnen sind und das puste ich mir dann ins Schlafzimmer, weil es bringt mir auch nichts, wenn es schön kalt ist und am nächsten Tag bin ich aber krank. Das ist wahrscheinlich jetzt dann so bei älteren und gebrauchten Geräten wahrscheinlich dann der Fall, oder?
1: Ja, da am besten drauf achten, sagt die Verbraucherzentrale, ob ich den Filter tauschen kann oder nicht. In so einem alten Filter kann nämlich natürlich einiges hängen bleiben, klar, Staub, Pollen und das ganze Zeug. Grundsätzlich genügt es aber, den Filter regelmäßig zu reinigen. Hier eine kleine Faustregel. Einmal im Jahr sollte man die komplette Klimaanlage innen gründlich reinigen und desinfizieren. Im Sommer, wenn die Klimaanlage bei Dauerbetrieb läuft, dann wäre es gut, wenn man den Luftfilter alle 2 Wochen mal absaugt.
0: Also das sind schon sehr, sehr wichtige und interessante Infos. Dankeschön. Stefanie Geisler aus unserem ARD-Verbraucherteam zu diesen mobilen Klimaanlagen, die aktuell sehr gefragt sind. Und meine Prognose ist auch, die werden wir bestimmt auch in den kommenden Wochen dann noch einmal brauchen.
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0: Das Musik von Christine Stark und starke Frauen gibt's ja immer bei uns auch auf BR Schlager. Und noch schöner ist es, wenn sie Sommermusik mitbringen. So hat es auch Laura Wilde wieder gemacht und hat das Sommerfeeling genau in einen Song gepackt. Und der ist so schön.
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0: Ja, der geht auch ohne Sommermärchen. Also gehen wir es doch mal zu. Wollten wir wirklich die WM gewinnen in den USA oder so? Vielleicht, aber darum geht's jetzt nicht, sondern um diesen wunderbaren Titel. Den spielen wir gleich von Laura Wilde in ein paar Sekunden.
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0: Erstmal bei uns, das ist das Summerfeeling von Laura Wilde hier auf BR Schlager. Ja, viele sprechen tatsächlich immer über Norman, wir auch, nämlich über Chris Norman. Das war ja der Kopf von Smokey und Lay Back in the Arms of Someone, so ein schöner internationaler Schlager, den wir dann auch gleich für Sie haben. Und was ganz Neues von Ella Endlich und Cinderella. Klingt fast wie Ella. Gibt's dann auch gleich in ein paar Minuten bei uns. Eine Minute nach 5:30, jetzt die Zeit.
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2: Mit Nina Pietschmann. Die Helden dieser Nation stehen nicht auf dem Fußballplatz, die finden sich in der Denkmalpflege. Das hat heute Nachmittag Bayerns Minister für Wissenschaft und Kunst Markus Blume gesagt. Er hat am Nachmittag in München die diesjährigen Denkmalschutzmedaillen verliehen. Sie gehen an 16 engagierte Bürgerinnen und Bürger, die sich für historische Gebäude und Bauten eingesetzt haben. Hermann Scholz berichtet.
3: Den Oscar der Denkmalpflege nannte Landeskonservatorin Susanne Fischer vom Landesamt für Denkmalpflege heute die Auszeichnung. Preisträger dieses Jahr sind etwa die Stadt Karlsfeld und ein Förderverein, die gemeinsam die ehemalige Synagoge Laudenbach behutsam konserviert haben. John Zeidler, der die Stadtarchäologie in Nürnberg aufgebaut hat, oder Isabella Scheels, Journalistin des Bayerischen Fernsehens, die für ihre Reihe

0: gesprochen. Anders als das Amtsgericht verhängte es aber keine Freiheitsstrafe, sondern verurteilte ihn zu einer Geldstrafe von insgesamt 19.200 Euro in 120 Tagessätzen. Manuel Rauch berichtet.
1: Nach Ansicht der Richter hat der damalige Gerichtspräsident seine Mitarbeiterin im September 2021 nach Feierabend in sein Büro auf ein Glas Wein eingeladen. Dort umarmte er sie überraschend, hielt sie fest und drückte ihr einen Kuss auf Wange und Mund, gegen ihren Willen. Die Vorsitzende Richterin sprach von einer absoluten Grenzüberschreitung und betonte das Machtgefälle. Das Opfer habe dies so zusammengefasst: Ich, die kleine Vorzimmerdame, er, der Präsident. Da konnte ich nicht Nein sagen. Die Kammer wertete den Kuss als sexuelle Belästigung. Das Gesetz sieht dafür bis zu 2 Jahre Gefängnis vor. Dem Angeklagten wurde zugute gehalten, dass er nicht vorbestraft ist und das Verfahren jetzt schon seit 3 Jahren andauert. Zu seinen Lasten wertete die Kammer, dass er der Geschädigten vorgesetzt war und dass diese durch den Übergriff erheblich beeinträchtigt war. Sie war nach dem ungewollten Kuss arbeitsunfähig und machte eine stationäre Therapie. Es gibt keinen Anspruch auf ein resilientes Opfer, sagte die Vorsitzende Richterin abschließend dazu.
0: Und nochmal Traunstein. Mit Hubschraubern und etlichen Streifen fahndet die Polizei nach einem Häftling. Dem 27-jährigen Ukrainer war heute Mittag in Traunstein auf dem Weg zum Gericht die Flucht geglückt. Der Mann war wegen Eigentumsdelikten in U-Haft. Die Beamten gehen nicht davon aus, dass er eine Gefahr für die Bevölkerung ist, raten aber trotzdem ab, ihn anzusprechen oder festzuhalten. Stattdessen sollten Zeugen sofort die Polizei rufen. 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
3: Oder Sie hören es einfach mal bei uns, wenn es unter anderem ums Wetter geht. Also heute Abend mal ganz genau schauen, zum Beispiel auf Ihrem Smartphone oder irgendwo am Laptop, wenn Sie noch sitzen, ob da irgendwo eine Unwetterfront auf Sie zukommt. Denn tatsächlich sind örtlich kräftige Schauer, Gewitter, Starkregen, Hagel und Sturmböen auch immer wieder möglich, weil es eben noch so schwülwarm draußen ist. Es geht auch in der Nacht so weiter. Also auch da eine gewisse Unwettergefahr, das kann sogar dann weiterhin mit Starkregen einhergehen, mit Hagel, mit Sturmböen und lokal auch zu Überflutungen kommen, was da heute Nacht auf uns zukommen kann. Morgen ist dann erstmal zumindest eine kurze Sommerpause, wenn wir den Sommer immer verstehen mit Sonne, denn morgen sind viele Wolken unterwegs, aus denen es immer wieder Regen gibt, Gewitter, kräftige Regenfälle teilweise auch, sprich Starkregen. Und das wird sich dann am Nachmittag und am Abend wahrscheinlich alles so in Richtung Südosten verlagern. Und danach klart es aber auf. Also morgen in den Abendstunden kommt dann schon auch die Sonne durch. Da können wir dann vielleicht auch wieder draußen sitzen, beim Balkon oder auf der Terrasse. Der Donnerstag und der Freitag zeigen sich da schon wieder deutlich freundlicher. Also da ist es dann auch meist trocken. Wahrscheinlich wird es Regen am Freitag nur noch geben an den Alpen. Und temperaturentechnisch echt ganz okay. Es bleibt erstmal noch schwülwarm, speziell morgen. Und das bei Werten so zwischen 19 und 29 Grad. Das gilt dann auch für den Donnerstag und für den Freitag. Es wird aber insgesamt vom ganzen Gefühl draußen dann schon wieder etwas angenehmer.
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0: soll mal einer sagen, Schlager hätte keinen Power und keinen Beat. Und was für einen. Ella Endlich und Cinderella. Hier ist Bea Schlager. Was machen Sie heute Abend noch? Vielleicht sind Sie auf dem Heimweg, aber dann geht's doch noch schnell was einkaufen fürs Abendessen, fürs Abendbrot. Gibt ja mal ganz, ganz tolle Rezepte für den Fall, dass das Wurstbrot am Abend irgendwann vielleicht ein bisschen fad wird. Und nach dem Rezept kommt dann auch meist die Einkaufsliste und dann geht das Ganze nämlich auch schon los, dass wir überall hinrennen und uns im Supermarkt zurechtfinden. Und das ist dann auch schon immer Glückssache. Manchmal soll es auch schnell gehen. Um es kurz zu machen, das kann sich vielleicht ändern. Dank Roman Wolf, der kommt aus Donnersdorf. Das ist im Landkreis Schweinfurt, also in Unterfranken. Er ist 15 Jahre jung. Er sitzt wahnsinnig gerne am Handy, aber nicht einfach um zu zocken oder Social Media durchzuschauen, sondern er hat eine App erfunden. Und die kann die Essensplanung übernehmen, macht das Einkaufen entspannter. An sich wirklich eine richtig gute Sache. Hören wir uns gerne mal an. BR-Reporterin Conny Kleinschrot hat nämlich Roman und seinen Kumpel Luis getroffen und logischerweise auch die App ausprobiert.
1: Boah, das sind ja gerade Burger im Angebot mit Süßkartoffelpommes.
2: Das hört sich gut an, ja.
3: Das Angebot haben sie in Romans selbstentwickelter App gefunden. Cheap heißt sie. Der Name setzt sich zusammen aus Shoppen, Cheap, also billig, und App. In der App sind die aktuellen Angebote verschiedener Supermärkte aufgelistet. Und passend zu den Angeboten liefert die App dann auch gleich Rezeptvorschläge.
4: Hier könnt ihr euren Vorschlag direkt planen. Hier könntet ihr zum Beispiel euer Mittagessen im Aldi Nord einkaufen. Hier hättet ihr eine vegetarische Feta-Tomatenpfanne. So, jetzt seht ihr den Rezepte-Screen. Da könnt ihr die Supermärkte alle sortiert sehen und könnt euch von Rezepten voll und ganz inspirieren lassen. Da gibt es immer 30 bis 60 Rezepte pro Supermarkt.
3: Beim Runterladen der App kann man auch gleich angeben, welche Allergien oder Unverträglichkeiten man hat und welche Ernährungsweise man bevorzugt. Es lassen sich auch ganze Wochenpläne mit der App erstellen. Auf die Idee kam Roman, als er 14 war und großen Hunger hatte.
4: Ich habe mir ein Rezept rausgesucht von TikTok und dann bin ich von Supermarkt zu Supermarkt gependelt, wollte mir die besten Angebote raussuchen. Und es war so zeitaufwendig, dass ich mir gedacht habe, das könnte man noch besser lösen.
3: Mit Hilfe von Workshops und ein bisschen Unterstützung vom Big Bro hat Roman die Sheep-App innerhalb von 6 Monaten auf die Beine gestellt. Jetzt geht's aber erstmal zum Burger kaufen. Die gibt's gerade beim Rewe im Angebot. Aldi, Lidl, Penny, Norma und Kaufland sind auch in der App vertreten. Papa Michael muss die Jungs fahren. Auch für ihn ist die App tatsächlich eine Erleichterung.
5: Da wir ja 8 Familienmitglieder sind, ist unsere Einkaufsliste natürlich oft immer größer und natürlich dementsprechend sehr kostenintensiv. Und diese App macht mein Leben leichter, gibt mir tolle Rezeptideen und natürlich spart enorme Kosten beim Einkaufen.
3: Die Ersparnis zeigt die App schon bei der Rezeptauswahl mit an. Jetzt heißt es im Supermarkt nur noch die richtigen Zutaten finden. Veggie-Burger mit Süßkartoffelpommes sollen es sein.
4: Diese pflanzlichen Patties da unten, genau. Dann haben wir alles beisammen. Nur noch den Eisbacksalat.
3: Dazu kommen spontan noch ein paar Sachen. Dann geht's zur Kasse.
6: Dann wären es 8,68 bitte.
4: Jawohl.
6: Danke.
3: Romans Kumpel Luis freut sich über die Ersparnis.
7: Also insgesamt haben wir jetzt 1,40 € gespart und es war eigentlich ziemlich lustig einzukaufen mit der App. Alle Produkte waren im Angebot, außer der Eisbergsalat und die Tomaten.
0: Ah, okay, 1,40 € gespart. Ich meine, das rechnet sich dann schon hoch. Sie wissen, was Sie da momentan hinlegen, wenn Sie mal mit so einem vollen Einkaufswagen an die Kasse fahren. Also es klingt nach einer echt guten und sinnvollen Erfindung. Sheep App, oder so heißt sie eben, S-H-E-A-P. So können Sie die mal suchen. Die ist vom Roman Wolf, die kostet nichts. Und die gibt's für Android, aber auch natürlich für Ihr iOS-Smartphone.
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0: Musik von Francine Jordi hier auf BR Schlager. Ach Mensch, das war's jetzt dann schon wieder, unser BR Schlager Feierabend, zumindest für heute. Es wartet noch Nicole auf Sie, Mitch Keller, Hoffmann und Hoffmann. Alles, was ich brauche, bist du. Also nicht jetzt, dann in der nächsten Stunde ab 6. Und ich morgen wieder ab 4 im BR Schlager Feierabend. Bis dahin eine gute Zeit, nicht so viel schwitzen. Ciao, ciao.
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1: Um 18 Uhr am Mikrofon ist Markus Terhaast. Der Deutsche Fußballbund spielt erstmal auf Zeit, was die Bundestrainerfrage nach dem frühen WM-Aus angeht. Die Luft für Julian Nagelsmann wird aber offenbar dünner. Nach der Niederlage gegen Paraguay im 16-Finale hat sich am Nachmittag DFB-Präsident Neuendorf geäußert und von großer Enttäuschung gesprochen.
2: In den kommenden Tagen, haben wir deswegen besprochen, werden wir uns zusammensetzen. Wir werden gemeinsam darüber sprechen, warum es uns nicht gelungen ist, unser Potenzial abzurufen, was durchaus vorhanden ist. Und ich glaube, wir können nach so einem Turnier nicht einfach zur Tagesordnung übergehen. Wir müssen darüber sprechen, was die Gründe waren für dieses erneute frühe Ausscheiden bei einer Fußball-Weltmeisterschaft, das uns alle zutiefst bewegt.
1: Die Deutsche Bahn könnte bald mehr Konkurrenz auf der Schiene bekommen. Die Bundesnetzagentur plant es, anderen Unternehmen zu erleichtern, eigene Züge im Fernverkehr fahren zu lassen. Davon sollen vor allem die Fahrgäste profitieren.
3: Laut einem Beschlussentwurf der Bundesnetzagentur müsste die Deutsche Bahn künftig mindestens ein Viertel der Kapazitäten auf hochbelasteten Strecken an Wettbewerber abgeben. Etwa an viel befahrenen Bahnlinien wie den Knoten München und Frankfurt. Hintergrund ist der geplante Einstieg des italienischen Eisenbahnunternehmens Italo. Ab Frühjahr 2028 möchte Italo mit 30 eigenen Hochgeschwindigkeitszügen in das deutsche Fernverkehrsbahnnetz einsteigen. Aus Bonn, Maike Kreber.
1: Freiheit und Demokratie in Deutschland stehen stark unter Druck, sagt Bundesinnenminister Dobrindt. Bei der Vorstellung des neuen Verfassungsschutzberichts sprach er von Bedrohungen von innen und von außen. Die größte Gefahr gehe dabei von rechts aus. Mit Blick auf den AfD-Parteitag am kommenden Wochenende in Erfurt sagte Dobrindt, er schaue mit Sorge auf das, was da entstehen könne. Die Linke, Gewerkschaften, die Grünen und andere haben zu Protesten aufgerufen. Die thüringische Landesregierung rechnet mit bis zu 50.000, teils auch gewaltbereiten Teilnehmern. Der Tankrabatt der Bundesregierung läuft in der kommenden Nacht um 0 Uhr aus. Das Bundeskartellamt hat jetzt angekündigt, die Preisentwicklung an den Tankstellen weiter zu beobachten. Behördenchef Munz sagte, Unternehmen dürften die Situation nicht dazu nutzen, Preiserhöhungen vorzunehmen, die sich sachlich nicht rechtfertigen ließen. Mit der Senkung der Energiesteuer für 2 Monate sollten Autofahrer von den gestiegenen Kosten durch den Iran-Krieg entlastet werden. Die Inflationsrate in Bayern ist im Juni leicht gesunken. Laut Statistischem Landesamt lag sie bei 2,5% und damit etwas niedriger als im Mai. Zwar hat der Preisschock ausgelöst durch den Iran-Krieg etwas nachgelassen, trotzdem war Energie erneut der größte Preistreiber. Heizöl ist 30% teurer als vor einem Jahr, Benzin und Diesel um 14%. Das Wetter in Bayern. Der Tag geht teils sonnig, teils bewölkt zu Ende. Örtlich kräftige Schauer und Gewitter. Lokal Starkregen, Hagel und Sturmböen möglich. Höchstwerte 24 bis 31 Grad. In der Nacht Regen und Gewitter, teils mit Unwettergefahr. Tiefstwerte 19 bis 15 Grad. Morgen zunächst Schauer und Gewitter, später sonnige Abschnitte. Am Donnerstag und am Freitag überwiegend freundlich und etwas kühler. Es ist 18.03 Uhr. Der Verkehrsservice A8 München Richtung Salzburg zwischen Irschenberg und Dreieck Inntal 9 Kilometer Stau. A93 Weiden Richtung Hof zwischen Höchstädt und Selb West Stau nach einem Unfall. A93 Rosenheim Richtung Kiefersfelden zwischen Brandenburg und Oberaudorf Sperre wegen Bergungsarbeiten. Es gibt eine Umleitung über die U4 und wichtiger Hinweis für Lkw-Fahrer, bitte verlassen Sie die Autobahn nicht. Österreich hat die Durchfahrt für den Ausweichverkehr auf den Landstraßen gesperrt und leitet den Verkehr zurück nach Deutschland. Dann A99 Westumfahrung München Richtung Lindau zwischen Fröttmanning Nord und Dreieck Allach stockender Verkehr. Und B471 Fürstenfeldbruck-Oberschleißheim zwischen der Auffahrt zur A8 Dachau-Fürstenfeldbruck und Dachau Süd in beiden Richtungen Sperre nach einem Unfall. Wenn Sie sich dort auskennen, umfahren Sie das Gebiet bitte weiträumig. Soweit die Verkehrsinformationen.
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1: Um 19 Uhr am Mikrofon ist Markus Terhaast. Wir schauen zuerst ins Allgäu. In der Umgebung von Kaufbeuren soll ein zentraler Teil des Raketenabwehrsystems Arrow stationiert werden. Jetzt sind weitere Einzelheiten dazu bekannt gegeben worden bei einem Besuch von Ministerpräsident Söder am Kaufbeurer Fliegerhorst.
2: Für das Radarsystem stellt der Freistaat ein Grundstück in der Nähe von Kaufbeuren nach BR-Informationen auf dem Gebiet der Gemeinde Friesenried zur Verfügung. Dort soll der Sensor Süd aufgebaut werden, ein Hochleistungsradar, das feindliche Raketen in bis zu 2000 Kilometern Entfernung und in weit über 100 Metern Höhe aufspüren kann. Die weiteren Komponenten des Raketenabwehrsystems, darunter die Startvorrichtung für die Arrow 3 Abfangraketen, sollen nach BR-Informationen auf das Lechfeld südlich von Augsburg kommen. Aus Kaufbeuren, Rupert Waldmüller.
1: Schon Frist für Nagelsmann. Nach dem bitteren WM-Aus für die deutsche Nationalmannschaft gegen Paraguay im 16. Finale hat sich der DFB bislang noch nicht zur Zukunft des Bundestrainers geäußert. Verbandschef Neuendorf sagte jedoch, man könne nicht einfach zur Tagesordnung übergehen. Das Abschneiden bei der WM genüge den eigenen Ansprüchen nicht. In den kommenden Tagen werde man die Gründe für das frühe Ausscheiden erörtern. Juristische Niederlage für US-Präsident Trump. Er ist vor dem obersten Gerichtshof des Landes mit dem Versuch gescheitert, ein seit fast 160 Jahren geltendes Recht in der Verfassung teilweise zu kippen, nämlich dass jeder, der in den USA geboren wird, automatisch die amerikanische Staatsbürgerschaft bekommt. Trump wollte, dass das nicht für neugeborene Kinder gilt, deren Eltern illegal oder nur vorübergehend in den USA sind. Die nächste Bundestagswahl 2029 wirft in Bayern schon ihre Schatten voraus, denn Oberfranken soll einen Wahlkreis weniger bekommen, der dann Oberbayern zugesprochen wird. Das steht in einem Bericht, den die unabhängige Wahlkreiskommission heute dem Bundestag vorgelegt hat, Hans-Joachim Viehweger berichtet.
3: Weil die Zahl der Wahlberechtigten hier gesunken ist, dürfte Oberfranken im Bundestag künftig mit einem direkt gewählten Abgeordneten weniger vertreten sein als bisher. Entweder entfällt der bisherige Bundestagswahlkreis Coburg oder der für Kulmbach. Die Gemeinden, die jeweils dazugehören, würden dann den benachbarten Wahlkreisen zugeteilt. Profitieren dürfte Oberbayern. Auch hier schlägt die Wahlkreiskommission zwei Alternativen vor. Entweder es entsteht in der Landeshauptstadt ein neuer Wahlkreis München-Mitte oder es entsteht ein neuer Wahlkreis für Pfaffenhofen an der Ilm.
1: Das Wetter in Bayern, der Tag geht teils sonnig, teils bewölkt zu Ende. Örtlich kräftige Schauer und Gewitter, lokal Starkregen, Hagel und Sturmböen möglich. Höchstwerte 24 bis 31 Grad. In der Nacht Regen und Gewitter, teils mit Unwettergefahr. Tiefstwerte 19 bis 15 Grad. Morgen zunächst Schauer und Gewitter, später sonnige Abschnitte. Am Donnerstag und am Freitag überwiegend freundlich und etwas kühler. Es ist 19.03 Uhr. Der Verkehrsservice A8 Stuttgart Richtung München zwischen Burgau und Zusmarshausen Unfall. In dem Bereich herrscht Aquaplaning-Gefahr. A93 Rosenheim Richtung Kiefersfelden zwischen Brandenburg und Oberaudorf. Behinderungen wegen Bergungsarbeiten. Wenn Sie sich dort auskennen, umfahren Sie das Gebiet bitte weiträumig. Es gibt eine Umleitung über die U4. Und B471 Fürstenfeldbruck-Oberschleißheim zwischen der Auffahrt zur A8 Dachau-Fürstenfeldbruck und Dachau-Süd in beiden Richtungen Sperre nach einem Unfall. Soweit die Verkehrsinformationen.
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1: 20 Uhr mit Rio Takeda. Nach den tödlichen Schüssen auf 6 Menschen in einer Jugendhilfeeinrichtung in Stade ist gegen den 45-jährigen Tatverdächtigen Haftbefehl erlassen worden. Wie die Staatsanwaltschaft mitteilt, wird die Tat als 6-facher Mord gewertet. Nach Ansicht der Behörde liegen Mordmerkmale vor, insbesondere Heimtücke und niedere Beweggründe. Der Mann soll gestern in einer Jugendhilfeeinrichtung in Stade 6 Menschen erschossen haben, 4 Frauen und 2 Männer. Hintergrund ist nach den bisherigen Ermittlungen vermutlich ein Sorgerechtsstreit. Der Deutsche Fußballbund hat noch keine Entscheidung über die Zukunft von Bundestrainer Julian Nagelsmann getroffen. DFB-Präsident Bernd Neuendorf erklärte, das frühe Scheitern der Nationalmannschaft bei der Fußball-WM müsse in den kommenden Tagen aufgearbeitet werden. Man könne nach diesem Tiefschlag nicht einfach zur Tagesordnung übergehen. Die Nationalmannschaft war gestern im 16. Finale gegen Paraguay ausgeschieden. Nagelsmann selbst hatte unmittelbar danach erklärt, seinen bis 2028 gültigen Vertrag erfüllen zu wollen. Das oberste Gericht der Vereinigten Staaten hat den Bundesstaaten erlaubt, Transmädchen und Frauen vom Wettbewerb in Frauen- und Mädchensportteams auszuschließen. Der Supreme Court entschied, dass die Bundesstaaten die Teilnahmeerlaubnis selbst regeln dürfen. Richter Brett Kavanaugh begründete das mit Sicherheitsaspekten und fairem Wettbewerb. Er verwies auf körperliche Unterschiede zwischen Männern und Frauen. Wer in Sachsen eine Meisterausbildung absolviert, erhält einen Zuschuss von 3.000 Euro. Die Landesregierung beschloss, den sogenannten Meisterbonus um 1.000 Euro zu erhöhen. Die Regelung tritt rückwirkend zum 1. Januar in Kraft. Im vergangenen Jahr hatten nach Angaben des Wirtschaftsministeriums mehr als 800 Handwerker erfolgreich ihre Meisterprüfung abgelegt. Die Leipziger Verkehrsbetriebe können noch nicht abschätzen, wann die Straßenbahnen wieder regulär fahren werden. Sprecher Frank Viereckel sagte dem MDR, neben den verklebten Schienen gäbe es noch andere Störungen. Bis die alle behoben seien, werde es sicher noch eine Woche dauern. Die Straßenbahnen selbst seien weitgehend gereinigt. Die Verkehrsbetriebe hatten heute die Bevölkerung um Hilfe gebeten. Rund 50 Frauen und Männer halfen mit, Bitumen von den Gleisen zu kratzen. Die Masse war am Wochenende bei großer Hitze geschmolzen. Das waren die Nachrichten. Das Wetter. In der Nacht einzelne Schauer, später von Westen her gewittriger Regen, gebietsweise Nebel, 19 bis 15 Grad. Morgen von West nach Ost ziehender Regen, dabei lokal kräftige Gewitter mit heftigem Starkregen. Im Verlauf von Sachsen-Anhalt und Thüringen her Übergang zu wechselnder Bewölkung mit etwas Sonne und einzelnen gewittrigen Schauern, maximal 20 bis 24 Grad. Am Donnerstag aufgeheitert, abends in Sachsen-Anhalt neuer Regen, Höchstwerte 23 bis 27 Grad. Die Zeit, es ist 20.03 Uhr.
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1: Um 21 Uhr mit Rio Takeda. Nach den tödlichen Schüssen auf 6 Menschen in einer Jugendhilfeeinrichtung in Stade ist gegen den 45-jährigen Tatverdächtigen Haftbefehl erlassen worden. Wie die Staatsanwaltschaft mitteilt, wird die Tat als 6-facher Mord gemeldet. Nach Ansicht der Behörde liegen Mordmerkmale vor, insbesondere Heimtücke und niedere Beweggründe. Der Mann soll gestern in einer Jugendhilfeeinrichtung in Stade 6 Menschen erschossen haben, 4 Frauen und 2 Männer. Hintergrund ist nach den bisherigen Ermittlungen vermutlich ein Sorgerechtsstreit. Das oberste Gericht der Vereinigten Staaten hat den Bundesstaaten erlaubt, Transmädchen und Frauen vom Wettbewerb in Frauen- und Mädchensportteams auszuschließen. Der Supreme Court entschied, dass die Bundesstaaten die Teilnahmeerlaubnis selbst regeln dürfen. Richter Brett Kavanaugh begründete das mit Sicherheitsaspekten und fairem Wettbewerb. Er verwies auf körperliche Unterschiede zwischen Männern und Frauen. Wer in Sachsen eine Meisterausbildung absolviert, erhält einen Zuschuss von 3.000 Euro. Die Landesregierung beschloss, den sogenannten Meisterbonus um 1.000 Euro zu erhöhen. Die Regelung tritt rückwirkend zum 1. Januar in Kraft. Im vergangenen Jahr hatten nach Angaben des Wirtschaftsministeriums mehr als 800 Handwerker erfolgreich ihre Meisterprüfung abgelegt. Die Leipziger Verkehrsbetriebe können noch nicht abschätzen, wann die Straßenbahnen wieder regulär fahren werden. Sprecher Frank Viereckel sagte dem MDR, neben den verklebten Schienen gäbe es noch andere Störungen. Bis die alle behoben seien, werde es sicher noch eine Woche dauern. Die Straßenbahnen selbst seien weitgehend gereinigt. Die Verkehrsbetriebe hatten heute die Bevölkerung um Hilfe gebeten. Rund 50 Frauen und Männer halfen mit, Bitumen von den Gleisen zu kratzen. Die Masse war am Wochenende bei großer Hitze geschmolzen. Nach den Erdbeben in Venezuela ist die Zahl der Toten auf knapp 2.000 gestiegen. Nach Regierungsangaben wurden mehr als 10.500 Menschen verletzt. In der besonders schwer betroffenen Region La Guaira fehle von rund 10.000 Menschen noch jede Spur. Rund 855 Gebäude seien vollständig zerstört oder schwer beschädigt. Knapp eine Woche nach dem Beben schwinde die Hoffnung auf die Bergung von Überlebenden. Das waren die Nachrichten. Das Wetter. In der Nacht einzelne Schauer, später von Westen her gewittriger Regen, gebietsweise Nebel 19 bis 15 Grad. Morgen von West nach Ost ziehender Regen, dabei lokal kräftige Gewitter mit heftigem Starkregen. Im Verlauf von Sachsen-Anhalt und Thüringen hier Übergang zu wechselnder Bewölkung mit etwas Sonne und einzelnen gewittrigen Schauern, maximal 20 bis 24 Grad. Am Donnerstag aufgeheitert, abends in Sachsen-Anhalt neuer Regen, Höchstwerte 23 bis 27 Grad. Die Zeit, es ist 21.03 Uhr.
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1: Um 22 Uhr mit Rio Takeda. Nach den tödlichen Schüssen auf 6 Menschen in einer Jugendhilfeeinrichtung in Stade ist gegen den 45-jährigen Tatverdächtigen Haftbefehl erlassen worden. Wie die Staatsanwaltschaft mitteilt, wird die Tat als 6-facher Mord gewertet. Nach Ansicht der Behörde liegen Mordmerkmale vor, insbesondere Heimtücke und niedere Beweggründe. Der Mann soll gestern 4 Frauen und 2 Männer erschossen haben. Hintergrund ist nach den bisherigen Ermittlungen vermutlich ein Sorgerechtsstreit. Am Abend gab es in einer Kirche in Stade eine Trauerandacht für die Opfer, an der nahm auch Niedersachsens Ministerpräsident Olaf Lies teil. Das oberste Gericht der Vereinigten Staaten hat den Bundesstaaten erlaubt, Transmädchen und Frauen vom Wettbewerb in Frauen- und Mädchensportteams auszuschließen. Der Supreme Court entschied, dass die Bundesstaaten die Teilnahmeerlaubnis selbst regeln dürfen. Richter Brett Kavanaugh begründete das mit Sicherheitsaspekten und fairem Wettbewerb. Er verwies auf körperliche Unterschiede zwischen Männern und Frauen. Wer in Sachsen eine Meisterausbildung absolviert, erhält einen Zuschuss von 3.000 Euro. Die Landesregierung beschloss, den sogenannten Meisterbonus um 1.000 Euro zu erhöhen. Die Regelung tritt rückwirkend zum 1. Januar in Kraft. Im vergangenen Jahr hatten nach Angaben des Wirtschaftsministeriums mehr als 800 Handwerker erfolgreich ihre Meisterprüfung abgelegt. 6 Tage nach dem Doppelerdbeben in Venezuela ist ein 3-jähriger Junge lebend aus den Trümmern geborgen worden. Nach Angaben der Rettungskräfte erhielt das Kind vor Ort erste Hilfe und wurde dann in ein Krankenhaus gebracht. Unterdessen ist die Zahl der Toten auf knapp 2.000 gestiegen. Nach Regierungsangaben wurden mehr als 10.500 Menschen verletzt. In der besonders schwer betroffenen Region La Guaira fehle von rund 10.000 Menschen noch jede Spur. Rund 855 Gebäude seien vollständig zerstört oder schwer beschädigt. Bei der Fußball-WM hat Norwegen das Achtelfinale erreicht. Die Mannschaft setzte sich in Dallas gegen die Elfenbeinküste mit 2:1 durch. Am Abend treffen Frankreich und Schweden aufeinander. In der Nacht spielen noch Mexiko und Ecuador. Das waren die Nachrichten. Das Wetter. In der Nacht einzelne Schauer, später von Westen her gewittriger Regen. Gebietsweise Nebel 19 bis 15 Grad. Morgen von West nach Ost ziehender Regen, dabei lokal kräftige Gewitter mit heftigem Starkregen. Im Verlauf von Sachsen-Anhalt und Thüringen her Übergang zu wechselnder Bewölkung mit etwas Sonne und einzelnen gewittrigen Schauern, maximal 20 bis 24 Grad. Am Donnerstag aufgeheitert, abends in Sachsen-Anhalt neuer Regen, Höchstwerte 23 bis 27 Grad. Die Zeit 22.03 Uhr.
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1: Um 23 Uhr mit Constanze Semidey. Das Amtsgericht Stade hat Haftbefehl gegen den Mann erlassen, der gestern in einer Jugendhilfeeinrichtung 6 Menschen getötet haben soll. Der 45-Jährige wurde in eine Justizvollzugsanstalt gebracht. Aus Hannover, Janis Gulde.
2: Hintergrund der Tat soll laut NDR-Informationen ein Sorgerechtsstreit gewesen sein. Der mutmaßliche Täter hatte am Montag einen Termin, um über das Sorgerecht für seine 3 Monate alte Tochter zu sprechen. Die Situation eskalierte. Der Mann soll mit einer Pistole auf die Mitarbeitenden geschossen haben. Bei der Trauerfeier einen Tag nach der Tat zeigte sich Ministerpräsident Olaf Lies erschüttert. Er sagte in seiner Rede, dass so etwas mitten am Tag in einer Jugendhilfeeinrichtung passiere, wo es um die ganz persönlichen Belange von Menschen gehe, sei unerträglich.
1: Die Zahl der Extremisten in Deutschland ist aus Sicht des Verfassungsschutzes von rechts außen bis ganz links weiter angestiegen. Dabei komme die größte Bedrohung für unsere Demokratie weiterhin von Rechtsextremisten, sagte Bundesinnenminister Dobrindt. Der Ressortchef äußerte sich bei der Vorstellung des Verfassungsschutzberichtes 2025. Die Zunahme linksextremer Gewalt, etwa auf kritische Infrastruktur, nannte der CSU-Politiker zugleich ein ernstes Warnsignal für unseren Rechtsstaat. Präsident Seeland betonte ebenfalls, die Demokratie stehe unter vielfältigem Druck von außen wie von innen. Kinder, die in den USA zur Welt kommen, haben auch weiterhin automatisch die US-Staatsbürgerschaft. Das hat der Supreme Court, das oberste Gericht des Landes, entschieden. Präsident Trump wollte das Recht auf Staatsbürgerschaft einschränken. Seine Anordnung erklärte das Gericht aber für unrechtmäßig. Es ist die 2. große Niederlage für Trump vor dem Supreme Court. Im Februar hatten die Richter entschieden, dass die meisten seiner verhängten Zölle zurückgenommen werden müssen. Norwegen steht im Achtelfinale der Fußball-WM. Das Team hat sein 16. Finale gegen die Elfenbeinküste mit 2:1 gewonnen. Aus dem ARD-WM-Team Desiree Krause.
3: Erling Haaland kam aus dem Grinsen nicht mehr heraus, nachdem er kurz vor Ende der Partie den entscheidenden Treffer für Norwegen machte, das erstmals ein WM-KO-Spiel gewonnen hat. Vorher hatte Leipzigs Antonio Nusa sein Team mit einem sehenswerten Tor erstmals in Führung gebracht. Am Sonntag trifft Norwegen nun im Achtelfinale auf Brasilien. Bei der deutschen Mannschaft gab es nach dem Aus in der Nacht heute eine Abschlussbesprechung. Danach reisten die Spieler individuell aus dem Teamquartier in North Carolina ab.
1: Das waren die Nachrichten. Das Wetter in Deutschland in der Nacht. Gebietsweise kräftige Schauer und Gewitter, teils Unwettergefahr, aber auch trockene Phasen bei Tiefstwerten von 19 bis 12 Grad. Morgen teils kräftige Schauer und Gewitter, teilweise erhöhte Unwettergefahr Richtung Westen, häufig trocken, Höchstwerte 20 bis 28 Grad. Am Donnerstag im Südosten heiter, im Nordwesten später Schauer bei 20 bis 30 Grad. Es ist 23:03 Uhr.
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1: Um 0 Uhr mit Wolfgang Berger. In Stade hat es am Abend einen Gedenkgottesdienst für die Todesopfer der Schüsse in einem Mutter-Kind-Heim gegeben. Der 45-jährige Verdächtige sitzt inzwischen in Untersuchungshaft. Aus Hannover, Janis Gulde.
2: Rund 700 Menschen versammelten sich zur Trauerfeier in der Wilhardi-Kirche in Stade. Unter den Gästen auch Ministerpräsident Lies und Stades Landrat Seefried. Beide zeigten sich sichtlich erschüttert. Das Motiv der Tat soll laut NDR-Informationen ein Sorgerechtsstreit gewesen sein. Der mutmaßliche Täter, ein 45-jähriger Mann aus Hannover, hatte am Montag einen Termin, um über das Sorgerecht für seine 3 Monate alte Tochter zu sprechen. Während des Termins eskalierte die Situation, es fielen Schüsse. Die 6 Opfer waren Mitarbeiter der Stader Jugendhilfeeinrichtung und des Jugendamts der Region Hannover.
1: Israels Ministerpräsident Netanyahu hat den Befehl gegeben, die Infrastruktur der Hisbollah im Südlibanon vollständig zu zerstören. Regierungsangaben zufolge bezog sich Netanyahu dabei auf alle ober- und unterirdischen Anlagen, die für Angriffe auf Israel genutzt wurden, beispielsweise auch Tunnel. Einen Abzug der Armee aus dem Grenzgebiet schloss Netanyahu demnach aus, solange die Hisbollah nicht vollständig entwaffnet sei. Die libanesische Regierung sowie die Hisbollah-Miliz bezeichnen die von Israel einseitig verfügte Sicherheitszone als völkerrechtswidrige Besetzung. Die Deutsche Bahn muss Wettbewerbern im Fernverkehr künftig mindestens ein Viertel der Kapazitäten auf hochbelasteten Strecken überlassen. Das geht aus einem Beschluss der Bundesnetzagentur hervor. Damit entspricht die Behörde einer zentralen Forderung des italienischen Zugunternehmens Italo. Dieses plant für 2028 den Markteintritt in Deutschland. Behördenpräsident Müller sagte, die Bundesnetzagentur stärke den Wettbewerb im Fernverkehr. Für Bahnkunden bedeutet das bessere Qualität und niedrigere Preise. Bei der Fußball-Weltmeisterschaft steht es zwischen Frankreich und Schweden zur Halbzeit 1:0. Zuvor ist Norwegen mit einem 2:1 gegen die Elfenbeinküste in das Achtelfinale eingezogen. Aus dem ARD-WM-Team Hendrik Lückhoff.
3: Weltklasse-Stürmer Erling Haaland traf kurz vor Schluss der regulären Spielzeit zum 2:1-Sieg für Norwegen. Die Skandinavier haben damit zum ersten Mal ein WM-K.O.-Spiel gewonnen und spielen jetzt im Achtelfinale gegen Brasilien. Bei der deutschen Mannschaft haben nach dem Ausscheiden im 16. Finale die meisten Spieler das Teamquartier in Winston-Salem verlassen. DFB-Präsident Bernd Neuendorf kündigte eine Aufarbeitung der WM für die kommenden Tage an. Zur Zukunft von Bundestrainer Julian Nagelsmann äußerte sich Neuendorf nicht.
1: Das waren die Nachrichten. Das Wetter in Deutschland. Gebietsweise kräftige Schauer und Gewitter, teilweise Unwettergefahr, auch trockene Phasen, Tiefstwerte 19 bis 12 Grad. Tagsüber teils kräftiger Schauer und Gewitter, teilweise erhöhte Unwettergefahr, Richtung Westen häufiger trocken, Höchstwerte 20 bis 28 Grad. Es ist 0:03 Uhr.
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1: Um 1 Uhr mit Wolfgang Berger. Das Amtsgericht Stade hat Haftbefehl gegen den Mann erlassen, der gestern in einer Jugendhilfeeinrichtung 6 Menschen getötet haben soll. Der 45-Jährige wurde in eine JVA gebracht. Aus Hannover, Janis Gulde.
2: Hintergrund der Tat soll laut NDR-Informationen ein Sorgerechtsstreit gewesen sein. Der mutmaßliche Täter hatte am Montag einen Termin, um über das Sorgerecht für seine 3 Monate alte Tochter zu sprechen. Die Situation eskalierte. Der Mann soll mit einer Pistole auf die Mitarbeitenden geschossen haben. Bei der Trauerfeier einen Tag nach der Tat zeigte sich Ministerpräsident Olaf Lies erschüttert. Er sagte in seiner Rede, dass so etwas mitten am Tag in einer Jugendhilfeeinrichtung passiere, wo es um die ganz persönlichen Belange von Menschen gehe, sei unerträglich.
1: Die Spitzen von Union und SPD kommen heute zu den möglicherweise entscheidenden Beratungen über ihre Reformpakete zusammen. Dabei geht es unter anderem um Steuerentlastungen für kleine und mittlere Einkommen, Arbeitsmarktreformen sowie die Bereiche Rente, Gesundheit und Pflege. Die Entscheidungen über die Reformen könnten sich allerdings bis in die Nacht zu Donnerstag ziehen. Vor der Sitzung des Koalitionsausschusses erwarten die Regierungsparteien jedoch zunächst NATO-Generalsekretär Rutte. Kanzler Merz und Verteidigungsminister Pistorius empfangen den Niederländer als Gast bei der turnusmäßigen Kabinettssitzung, die diesmal im Bundesverteidigungsministerium stattfindet. In Venezuela ist ein 3-Jähriger aus den Erdbebentrümmern gerettet worden, 6 Tage nach dem Unglück. Der Junge wurde in ein Krankenhaus gebracht. In dem Erdbebengebiet in Venezuela sind Rettungsteams aus aller Welt im Einsatz. Bislang sind von den Behörden mehr als 1.900 Tote bestätigt worden. Zehntausende Menschen gelten noch als vermisst. Bei der Fußball-Weltmeisterschaft hat sich Frankreich durch ein 3:0 gegen Schweden für das Achtelfinale qualifiziert. Zuvor ist schon Norwegen mit einem 2:1 gegen die Elfenbeinküste in die nächste Runde eingezogen. Aus dem ARD-WM-Team Hendrik Lückhoff.
3: Wieder einmal war Erling Haaland der entscheidende Spieler. Der Weltklasse-Stürmer der Norweger erzielte kurz vor Schluss den 2:1-Siegtreffer für die Skandinavier. Im Achtelfinale bekommt es Norwegen jetzt mit Rekordweltmeister Brasilien zu tun. Die meisten der deutschen Spieler sind nach dem Aus im 16. Finale aus dem Teamquartier abgereist. DFB-Präsident Bernd Neuendorf ließ die Zukunft von Bundestrainer Julian Nagelsmann offen, kündigte aber eine Aufarbeitung der WM in den nächsten Tagen an.
1: Das waren die Nachrichten. Das Wetter in Deutschland. Gebietsweise kräftige Schauer und Gewitter, teilweise Unwettergefahr, auch trockene Phasen. Tiefstwerte 19 bis 12 Grad. Tagsüber teils kräftige Schauer und Gewitter, teilweise erhöhte Unwettergefahr. Richtung Westen häufiger trocken, Höchstwerte 20 bis 28 Grad. Am Donnerstag im Südosten heiter, im Nordwesten später Schauer, 20 bis 30 Grad. Am Freitag oft heiter, an den Alpen Gewitter, im Nordosten einzelne Schauer. 1:03 Uhr.
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1: Um 2 Uhr mit Wolfgang Berger. Nach den tödlichen Schüssen im niedersächsischen Stade hat die Staatsanwaltschaft Haftbefehl wegen Mordes erlassen. Der Beschuldigte steht unter Verdacht, aus Heimtücke und niederen Beweggründen 6 Menschen erschossen zu haben. Aus der Nachrichtenredaktion Nina Schön.
2: Der Beschuldigte wurde in eine JVA gebracht. Er soll bei einem Gespräch über das Sorgerecht für seine 3 Monate alte Tochter das Feuer auf 3 Mitarbeiter des Jugendamtes und auf 3 einer Jugendhilfeeinrichtung eröffnet haben. 4 Frauen und 2 Männer. Am Abend gedachten Angehörige, Kollegen, Polizisten und Feuerwehrleute der Opfer in einer Kirche in Stade. Niedersachsens Ministerpräsident Lies sprach den Angehörigen sein Mitgefühl aus. Nichts sei mehr so, wie es war. Das ganze Land sei vereint in der Trauer und auch in der Wut darüber, dass so etwas passieren könne.
1: Mit dem neuen Monat treten heute auch zahlreiche Änderungen in Kraft. So endet etwa der Tankrabatt. Für Verbraucher wird es deshalb an der Zapfsäule wohl wieder teurer werden. Außerdem ersetzt die Grundsicherung das bisherige Bürgergeld, was strengere Regeln mit sich bringt. Und heute ist eine Ausnahmeregelung bei Zollgebühren ausgelaufen. Wer jetzt Pakete von außerhalb der EU bestellt, muss mindestens 3 Euro zusätzlich bezahlen. Bisher blieben Waren im Wert von bis zu 150 Euro zollfrei. Altkanzlerin Merkel bekommt bald einen festen Platz in der Ahnengalerie des Bundeskanzleramts. Im Berliner Bode-Museum hat der deutsch-französische Maler Jérémie Carras ihr Porträt enthüllt. Das Bild zeigt die Kanzlerin stehend in einem blauen Bläser. Das Werk ist fast 1,5 Meter hoch und mehr als 1 Meter breit. Das Porträt Angela Merkels wird bis Anfang Oktober im Bode-Museum zu sehen sein und wechselt dann ins Kanzleramt. In der dortigen Porträtgalerie hängen die gemalten Bildnisse bisheriger deutscher Regierungschefs. Bei der Fußball-WM hat Frankreich das Achtelfinale erreicht. Die Mannschaft von Didier Deschamps setzte sich im 16. Finale mit 3:0 gegen Schweden durch. Vorher hatte sich schon Norwegen mit einem 2:1 über die Elfenbeinküste ein Ticket für das Achtelfinale gesichert. Der Deutsche Fußballbund hat die Entscheidung über die Zukunft von Bundestrainer Nagelsmann vertagt. Laut DFB-Präsident Neuendorf sollen weitere Gespräche in den kommenden Tagen folgen. Deutschland war im 16. Finale an Paraguay gescheitert. Das waren die Nachrichten. Und hier noch das Wetter in Deutschland. Gebietsweise kräftige Schauer und Gewitter, teilweise Unwettergefahr, auch trockene Phasen. Tiefstwerte 19 bis 12 Grad. Tagsüber teils kräftige Schauer und Gewitter, teilweise erhöhte Unwettergefahr. Richtung Westen häufiger trocken, Höchstwerte 20 bis 28 Grad. Donnerstag im Südosten heiter, im Nordwesten später Schauer, 20 bis 30 Grad. Freitag oft heiter, an den Alpen Gewitter, im Nordosten einzelne Schauer, 19 bis 28 Grad. Es ist 2:03 Uhr.
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